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2: Mit Lisa Schwarzkopf. Im Waldbrandgebiet in Nordrhein-Westfalen gibt es Hoffnung, dass der Brand unter Kontrolle gebracht werden kann. Den Einsatzkräften ist es gelungen, die Lage zu stabilisieren. Entwarnung gibt es aber noch nicht. Ministerpräsident Wüst hat sich am Nachmittag vor Ort über die Lage informiert. Er appellierte anschließend an die Menschen im Land.
3: Meine herzliche Bitte an alle, die nicht im Wald sein müssen, bleiben Sie aus dem Wald raus. Absolute Vorsicht, absolute Umsicht ist unsere herzliche Bitte. Wirklich zurückhaltend sein mit allem, was Gefahr auslösen könnte. Und wenn es nur das geparkte Auto auf trockenem Untergrund ist, jeder ist jetzt gefordert, mit aufzupassen.
2: Gute Nachrichten gibt's für die wegen des Waldbrands bei Hürtgenwald evakuierten Bewohner. Sie können zurück in ihre Häuser und Wohnungen. Die Lage rund um Gai hat sich entspannt. Von den Flammen geht keine Gefahr mehr für den Ort aus, teilte der Kreis Düren am Abend mit. Wer mit der Deutschen Bahn zwischen Hannover und Berlin unterwegs ist, muss bald deutlich mehr Zeit einplanen. Die Strecke wird ab Oktober saniert. Und weil sich die Arbeiten auf einer anderen Strecke verzögern, muss die Bahn ihr Umleitungskonzept fürs nächste Jahr nochmal anpassen. Bedeutet, einige Fernzüge könnten dann noch länger zwischen beiden Städten fahren als sowieso schon. Am Zeitplan für die Sanierung der Strecke Hannover-Berlin will die Bahn aber weiter festhalten. Ende 2027 soll alles fertig sein. Nach einem erneuten Aufruf im Internet zum massenhaften Grenzübertritt von Marokko in die spanische Exklave Ceuta haben Sicherheitskräfte knapp 300 Menschen festgenommen. Außerdem soll die Polizei Tränengas eingesetzt haben, um Gruppen von Migranten rund um die Grenze am weiteren Vordringen zu hindern. Gold und Weltrekord. Bei der Schwimm-EM hat Johannes Liebmann über 1500 Meter Freistil den Titel geholt. Oliver Klemert wurde Dritter. Silber gab es für die Mixed-Staffel über 4x200 Meter. Bei der Leichtathletik-EM siegte Speerwerfer Julian Weber vor Nick Thum. Die deutsche 4x100 Meter-Staffel der Männer gewann Silber. Die nächsten Delta-News gibt's in einer Stunde.
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4: Auf der A23 Heide-Hamburg. Achtung, zwischen Tornesch und Pinneberg-Nord sind in beiden Richtungen Rehe auf der Straße unterwegs. Die A1 Lübeck-Fehmarn ist zwischen Neustadt-Pelzerhaken und Lensahn in beiden Richtungen gesperrt. Auf der A215 Neumünster Richtung Kiel ist zwischen dem Dreieck Bordesholm und Blumenthal die rechte Spur wegen Bergungsarbeiten gesperrt. In Hamburg ist die Eppendorfer Landstraße zwischen Eppendorfer Baum- und Hainstraße wegen eines Straßenfests noch bis Montagmorgen in beiden Richtungen dicht. Die Glacis-Chaussee ist zwischen der Feldstraße und der B4 Budapester Straße in beiden Richtungen wegen einer Veranstaltung bis Montagmorgen dicht. Und der Ehestorfer Heuweg ist zwischen Schanzengrund und Ehestorf in beiden Richtungen dicht. 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

0: Also über die Vroom Vroom Szene wird sich in den Kommentaren sehr, sehr doll gefreut. Ich stelle es mir auch ganz lustig vor, wenn jetzt bald alle Schüler wieder zurück in der Schule sind und der Lehrer dann fragt, was habt ihr eigentlich in euren Sommerferien so getan? Und die Schüler alle antworten im Chor. Also Stray Kids mit This and That kriegt ihr jetzt bei uns im TikTok-Hit-Track-Stream. Checkt den gerne mal aus bei uns in der Delta-Plus-App oder auf deltaradio.de.
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1: Habt ihr schon mal was von der sogenannten Avocado-Hand gehört? Ich bis vor kurzem tatsächlich noch nicht. Aber anscheinend wird das immer mehr zum Problem. Erstmal zur Erklärung. Bei der Avocado-Hand handelt es sich um eine Schnittverletzung der Hand, die dadurch entsteht, dass man bei der Zubereitung von einer Avocado nicht so richtig gut aufpasst oder es eben leider komplett falsch macht. Die Zahl dieser Verletzungen nimmt laut Universitätsklinikum Schleswig-Holstein immer mehr zu. Und auch wenn es sich noch in kleinem Rahmen bewegt, zeigt die Tendenz nach oben. 2020 wurden nämlich gerade mal 8 Fälle am UKSH registriert, während es letztes Jahr schon 21 waren. Größtenteils verletzen sich übrigens Frauen und das meist im Alter zwischen 20 und 29 Jahren. Problem ist einfach, dass die Handinnenfläche nicht ganz so gut zur Beschaffenheit der Avocado passt. Wenn nämlich beim Schneiden die Messerklinge vom Kern abrutscht oder sie unerwartet durch die weiche Schale gleitet, dann trifft das Messer mit voller Wucht die Haut und in vielen Fällen ist dann sogar eine OP nötig. Deswegen wird empfohlen, die Avocado lieber auf ein stabiles Schneidebrett zu packen, statt sie in der Hand zu halten.
2: Bitte aufpassen!
1: Apropos Schneidebrett. Wir bleiben mal beim Thema Essen und kommen jetzt zum
3: Brot.
1: Genau. Deutschland gilt ja als Brotnation. Ungefähr 40 Kilogramm kaufen wir im Schnitt pro Jahr. Aber zu welcher Sorte wir greifen, das hat sich in den letzten Jahren hier und da doch ein bisschen geändert. Der Zentralverband des Deutschen Bäckerhandwerks hat dazu jetzt ein paar Zahlen rausgehauen. Und dabei fällt auf, dass unser Lieblingsbrot ein bisschen in der Krise steckt. Mischbrot hatte 2013 nämlich noch einen Anteil am Gesamtabsatz von 34%. Seitdem geht es leider bergab. 2025 waren es nur noch 24,9%. Ganz anders sieht es beim Toastbrot aus. Seine Beliebtheit ist in den letzten 15 Jahren nämlich um 6,4 Prozentpunkte angestiegen, weil es einfach günstig und vor allem auch länger haltbar ist. Und auch Weizen sowie Dinkelbrot wurden in dem Zeitraum häufiger verkauft.
4: Käsebrot ist ein gutes Brot.
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0: weiter ausgebreitet. NRWs Ministerpräsident Wüst hat sich über die Lage vor Ort informiert. Er sagt im Anschluss:
1: Wir haben mit Menschen zu tun, die um ihre Heimat bangen, um ihr Hab und Gut bangen. Bisher ist kein Haus verloren gegangen. Noch schlimmer wäre natürlich, wenn Menschen zu Schaden gekommen wären. Auch das ist verhindert worden.
0: In der SPD rumort es angesichts der schlechten Umfragewerte vor den anstehenden Landtagswahlen gewaltig. Der Berliner SPD-Chef und Spitzenkandidat Krach sagt im Deutschlandfunk, die Partei müsse in der Bundesregierung einen Kurswechsel vollziehen. Konkret sollen die Kürzungen beim Wohngeld rückgängig gemacht werden. Die treffen vor allem Rentner und Alleinerziehende. Die Tabaksteuer sollte stärker erhöht werden als bislang geplant. Das fordert der Drogenbeauftragte der Bundesregierung Streeck in der Rheinischen Post. Streeck verweist auf 131.000 tabakbedingte Todesfälle pro Jahr und sagt, der Preis von Zigaretten ist gerade bei Jugendlichen eines der wirksamsten Präventionsinstrumente. Tausende Fans haben in Wales Abschied von Rocksängerin Bonnie Tyler genommen. Durch die Straßen ihrer Heimatstadt wurde der Sarg zu ihrem früheren Wohnhaus gefahren. Am Montag soll sie im Familien- und Freundeskreis auf dem Friedhof in Swansea beigesetzt werden. Fabel-Weltrekord für Johannes Liebmann bei der Schwimm-EM in Paris. Über die 1500 Meter Freistil unterbot der 19-Jährige aus Elmshorn als erster die 14 Minuten 30 Marke. Einzelheiten von Holger Dilk.
2: Am Ende des Rennens fasste sich der neue deutsche Schwimmstar an den Kopf, als er auf die Zeitmessung schaute. 14,2679 und damit 4 Sekunden schneller als der bisherige Weltrekord. Im Fahrwasser von Liebmann holte Oliver Klement für Deutschland die Bronzemedaille. Liebmann hatte bereits über die 800 Meter Freistil Gold geholt. Eine weitere Medaillenchance hat er heute am letzten Tag der EM über die 400 Meter. Da ist aber der deutsche Lukas Mertens klarer Favorit als aktueller Olympiasieger, Weltmeister und Weltrekordhalter.
0: Die nächsten Delta News gibt's in einer Stunde.
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4: Auf der A23 Heide-Hamburg, Vorsicht, zwischen Tornesch und Pinneberg Nord sind in beiden Richtungen Rehe auf der Straße unterwegs. Die A1 Lübeck Richtung Fehmarn ist zwischen Neustadt-Pelzerhaken und Lensahn gesperrt. In Hamburg ist die Eppendorfer Landstraße zwischen Eppendorfer Baum und Hainstraße wegen eines Straßenfests noch bis Montagmorgen in beiden Richtungen gesperrt. Außerdem ist die Glacis-Chaussee zwischen der Feldstraße und der B4 Budapester Straße in beiden Richtungen wegen einer Veranstaltung bis Montagmorgen gesperrt. 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

0: Stellt euch vor, ihr wacht morgens auf und denkt nicht, boah, zum Glück ist schon Mittwoch. Ihr denkt euch, es ist schon Donnerstag und morgen ist frei. Genau darum geht es in einer neuen großen Studie zur Vier-Tage-Woche. Und Forscher und Forschende haben sich das mal ganz genau angeschaut.
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0: Das Ergebnis ist auf jeden Fall ziemlich eindeutig, denn der zusätzliche freie Tag kann Burnout auf jeden Fall spürbar reduzieren. Und es geht nicht nur darum, dass ihr plötzlich mehr Zeit für Schlafen, Sport, Freunde oder Serie schauen habt. Die Menschen in dieser Studie fühlen sich insgesamt weniger erschöpft und haben auch gleichzeitig mehr Energie. Denn euer Kopf bekommt angeblich mehr Zeit, um einfach mal runterzufahren. Und ja, die Vier-Tage-Woche wird auf jeden Fall immer weiter ein Talking Point sein, sag ich mal so. Denn weniger Arbeitstage heißt ja auch nicht automatisch weniger Arbeit, ne?
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2: Mit Lisa Schwarzkopf. Im Waldbrandgebiet in Nordrhein-Westfalen gibt es Hoffnung, dass der Brand unter Kontrolle gebracht werden kann. Den Einsatzkräften ist es gelungen, die Lage zu stabilisieren. Entwarnung gibt es aber noch nicht. Ministerpräsident Wüst hat sich am Nachmittag vor Ort über die Lage informiert. Er appellierte anschließend an die Menschen im Land.
3: Meine herzliche Bitte an alle, die nicht im Wald sein müssen, bleiben Sie aus dem Wald raus. Absolute Vorsicht, absolute Umsicht ist unsere herzliche Bitte. Wirklich zurückhaltend sein mit allem, was Gefahr auslösen könnte. Und wenn es nur das geparkte Auto auf trockenem Untergrund ist, jeder ist jetzt gefordert, mit aufzupassen.
2: Der gewaltige Waldbrand in Belgien hat nun offenbar auch Auswirkungen auf die deutsche Stadt Monschau in Nordrhein-Westfalen. Eine Evakuierung mehrerer Ortsteile wird vorbereitet. Das hat die Stadt auf ihrer Internetseite angekündigt. In Belgien sind bereits mehrere hundert Menschen aus zwei Dörfern in Sicherheit gebracht worden. Wer mit der Deutschen Bahn zwischen Hannover und Berlin unterwegs ist, muss bald deutlich mehr Zeit einplanen. Die Strecke wird ab Oktober saniert. Und weil sich die Arbeiten auf einer anderen Strecke verzögern, muss die Bahn ihr Umleitungskonzept fürs nächste Jahr nochmal anpassen. Bedeutet, einige Fernzüge könnten dann noch länger zwischen beiden Städten fahren als sowieso schon. Am Zeitplan für die Sanierung der Strecke Hannover-Berlin will die Bahn aber weiter festhalten. Ende 2027 soll alles fertig sein. Nach einem erneuten Aufruf im Internet zum massenhaften Grenzübertritt von Marokko in die spanische Exklave Ceuta haben Sicherheitskräfte knapp 300 Menschen festgenommen. Außerdem soll die Polizei Tränengas eingesetzt haben, um Gruppen von Migranten rund um die Grenze am weiteren Vordringen zu hindern. Johannes Liebmann hat bei der Schwimm-EM in Weltrekordzeit Gold über 1500 Meter Freistil gewonnen. Bronze holte Oliver Klemet. Die Mixed-Staffel gewann über 4x200 Meter Silber. Bei der Leichtathletik-EM gewann Speerwerfer Julian Weber den Titel vor Nick Thumm. Die nächsten Delta News gibt's in einer Stunde.
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4: Auf der A7 Hamburg Richtung Flensburg. Achtung, die Autobahn ist zwischen Tarp und Flensburg nach einem Unfall gesperrt. In Hamburg ist die Eppendorfer Landstraße zwischen Eppendorfer Baum- und Hainstraße wegen eines Straßenfests noch bis Montagmorgen in beiden Richtungen gesperrt. Und die Glacis-Chaussee ist zwischen der Feldstraße und der B4 Budapester Straße in beiden Richtungen wegen einer Veranstaltung bis Montagmorgen gesperrt. 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
4: Schaltung bis Montagmorgen gesperrt. 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

0: wir haben keine Kreditkarte bzw. beantragt, aber ist noch nicht rechtzeitig da und wir müssten Anzahlung leisten und zwar ins Ausland für einen Urlaub. Könnten wir vielleicht eure Kreditkarte und die Daten haben, um das mal eben zu machen? Genau diese Frage wurde uns gestellt aus dem Freundeskreis und wir haben gesagt, da haben wir ein bisschen Bauchschmerzen mit. Delta hier. Mit Feist, moin. Viele sagen da, ach, ich vertraue meinen Freunden blind. Geht los. Aber sobald es ums Geld oder die PIN geht, kann die Freundschaft auch mal schnell aufhören und es gibt einige Dinge, die wir offenbar viel leichter aus der Hand geben. Die Top 5 Dinge, die wir unseren Freunden eher anvertrauen als unsere PIN, die hat Kollege Leo mal rausgesucht.
1: Platz 5.
2: Den Handycode. Kannst du mal eben meiner Mutter schreiben?
3: Zack, Handy entsperrt.
2: Dass dabei theoretisch das ganze Leben offen liegt, wird erstaunlich oft ausgeblendet.
1: Platz 4.
2: Peinliche Fotos. Die Bilder vom letzten Festival, der schiefe Karaoke-Auftritt oder das komplette Kameraalbum. Da heißt es oft, bitte niemals irgendwem zeigen.
3: Und irgendwie klappt das meistens besser als gedacht.
1: Platz 3.
2: Den Wohnungsschlüssel. Blumen gießen, Paket annehmen oder die Katze füttern, für viele völlig normal. Die eigene Wohnung? Kein Problem. Die PIN? Boah, ganz andere Geschichte.
1: Platz 2.
2: Das Haustier. Kannst du übers Wochenende auf meinen Hund aufpassen?
3: Für viele selbstverständlich. Das Lieblingslebewesen wird anvertraut. Die Bankkarte bleibt trotzdem zu Hause.
1: Platz 1.
2: Die größten Geheimnisse. Crush, Beziehungsdrama, Jobwechsel oder einfach der peinliche Moment des Jahres. Darüber wird offen gesprochen. Aber bei 4 kleinen Ziffern auf der Bankkarte werden plötzlich alle zu Hochsicherheitsexperten.

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1: Mit Tim Britztrup. Der heftige Waldbrand in Belgien bedrohte immer stärker auch Monschau in Deutschland. Die Stadt in der Eifel hat weitere Ortsteile dazu aufgerufen, sich auf Evakuierung vorzubereiten. Mehr von Philipp Rösler.
2: Die Feuerfront ist aktuell nur noch knapp von der deutschen Grenze entfernt. Die Feuerwehr in Monschau ist im Vollalarm. Rund 5000 Menschen sind Stand jetzt von den möglichen Evakuierungen betroffen. Dagegen hat sich die Lage im Hürtgenwald etwas entspannt. Fast 2000 Einwohner konnten nach Geiz zurück, nachdem die Löscharbeiten gestern gut voran sind, Stand jetzt von den möglichen Evakuierungen betroffen. Fast 2000 Einwohner konnten nach Geiz zurück, nachdem die

0: für eine Regierungsbeteiligung gemacht hat. In Berlin wird in einem Monat gewählt. Die Linke könnte stärkste Kraft werden. Kanzleramtsministerin Waken will die Geheimdienstreform bis Jahresende durch den Bundestag bringen. Das hat sie der Bild am Sonntag gesagt. Die Reform sieht mehr Befugnisse für BND und Verfassungsschutz vor, etwa Gegenangriffe bei Sabotage und Spionage. Nach einem erneuten Aufruf im Internet zum massenhaften Grenzübertritt von Marokko in die spanische Exklave Ceuta haben Sicherheitskräfte knapp 300 Menschen festgenommen. Außerdem soll die Polizei Tränengas eingesetzt haben, um weitere Migranten an der Grenze aufzuhalten. Senkrechtstarter Johannes Liebmann hat sich bei der Schwimm-EM in Paris sein zweites Gold geholt und das in Weltrekordzeit. In wahnsinnigen 14 Minuten und 26,79 Sekunden ist er die 1500 Meter Freistil geschwommen. Der 19-Jährige aus Elmshorn kann es selbst kaum glauben. Er sagte nach seinem historischen Sieg im ZDF:
1: Es war von vornherein klar, dass ich schnell schwimmen kann. Das war das Ziel, dass ich einfach von vorne weg mein Ding mache, schnell angehe. Dass es wehtun wird, war mir eigentlich auch klar. Ja, aber am Ende dann die Zeit zu sehen, das war nochmal was ganz anderes. Ja, ist unglaublich.
0: Sein Teamkollege Oliver Klemet holte für Deutschland Bronze, Julian Weber bei der Leichtathletik-EM Gold im Speerwerfen. Die nächsten Delta-News gibt's in einer Stunde.
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3: Auf der A23 Hamburg-Heide, Vorsicht, zwischen Pinneberg Nord und Tornesch sind in beiden Richtungen Rehe auf der Straße unterwegs. Die A7 Hamburg Richtung Flensburg ist zwischen Tarp und Flensburg nach einem Unfall gesperrt. In Hamburg ist die Eppendorfer Landstraße zwischen Eppendorfer Baum und Hainstraße wegen eines Straßenfests noch bis Montagmorgen in beiden Richtungen gesperrt. Und die Glacis-Chaussee ist zwischen der Feldstraße und der B4 Budapester Straße in beiden Richtungen wegen einer Veranstaltung bis Montagmorgen gesperrt. 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
1: Mit Tim Britztrup. Heute wird in Schönkirchen bei Kiel eine Weltkriegsbombe entschärft. Der 500 Kilogramm Blindgänger liegt auf einem Feld. Einzelheiten von Holger Dilk.
2: Die Bombe liegt zwischen den Dörfern Oppendorf und Flückendorf, nicht weit entfernt von Klausdorf-Schwentinthal. Rund 240 Menschen müssen während der Entschärfung durch den Kampfmittelräumdienst ihre Häuser und Wohnungen verlassen. Es werden mehrere Straßen gesperrt, dazu auch die Schwentine und der entsprechende Abschnitt des Wanderwegs. Eine Sammelunterkunft wird im Schulzentrum Schönkirchen eingerichtet.
1: In Monschau in NRW verschärft sich die Lage wegen des Waldbrandes in Belgien weiter. Mehrere Ortsteile wurden dazu aufgerufen, sich auf Evakuierungen vorzubereiten. Für 3 Stadtteile wird mittlerweile dringend empfohlen, den Bereich wegen der erheblichen Rauchbelastung zu verlassen. Die Feuerfront ist aktuell nur noch etwa 3 Kilometer von der deutschen Grenze entfernt. Etwas entspannt hat sich die Lage dagegen im Hürtgenwald. Die rund 1800 Einwohner von Gai können wieder zurück in ihre Häuser. Es sei gelungen, den Ort zu sichern, sagte der zuständige Landrat Nolten. Die Wirtschaftsunternehmer und Einwohner von Gai können wieder zurück in ihre Häuser. Es sei gelungen, den Ort zu sichern, sagte der zuständige Landrat Nolten. Die Wirtschaftsweise Grimm warnt vor der Berlin-Wahl vor Enteignungsfantasien. Das schade der Wirtschaft und führe dazu,

0: zweifacher Europameister nennen. In letzter Minute hat Weber den Sperr über 90 Meter weit katapultiert. Was ihn angetrieben hat, dazu sagte Weber nach seinem Sieg im ZDF.
1: Ich musste einfach weiterwerfen als Nick. Der hat so einen starken Wurf vorgelegt und ich wollte einfach zeigen, dass ich ein mentales Biest bin und im letzten Versuch, oh, ich bin so froh, dass das geklappt hat. Ich bin so unfassbar froh. Vielen Dank an alle Supporter. Es war einfach nur geil. Vielen Dank.
0: Auch bei der Schwimm-EM in Paris gab es Gold und obendrauf einen neuen Weltrekord für Youngster Johannes Liebmann aus Elmshorn. Die nächsten Delta-News gibt's in einer Stunde.
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3: Auf der A7 Hamburg-Flensburg. Achtung, in Höhe Flensburg sind in beiden Richtungen Rehe auf der Fahrbahn. Die A7 Hamburg Richtung Flensburg ist zwischen Tarp und Flensburg nach einem Unfall gesperrt. In Hamburg ist die Eppendorfer Landstraße zwischen Eppendorfer Baum und Hainstraße wegen eines Straßenfests noch bis Montagmorgen in beiden Richtungen dicht. Und die Glacis-Chaussee ist zwischen der Feldstraße und der B4 Budapester Straße in beiden Richtungen wegen einer Veranstaltung bis Montagmorgen dicht. 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
2: Mit Tim Britztrup. In Schönkirchen bei Kiel wird heute eine Weltkriegsbombe entschärft. Der Blindgänger liegt zwischen den Dörfern Flügendorf und Oppendorf, unweit von Klausdorf-Schwentintal. Rund 240 Menschen müssen dafür bis 9 Uhr ihre Häuser und Wohnungen verlassen. Der heftige Waldbrand in Belgien bedroht immer stärker auch Monschau in Deutschland. Die Stadt in der Eifel hat weitere Ortsteile dazu aufgerufen, sich auf Evakuierungen vorzubereiten. Die Feuerfront ist aktuell nur noch knapp von der deutschen Grenze entfernt. Die Feuerwehr in Monschau ist im Vollalarm. Dagegen hat sich die Lage im Hürtgenwald etwas entspannt. Fast 2000 Einwohner konnten nach Gai zurück, nachdem die Löscharbeiten dort gestern gut vorangekommen sind. SPD-Gesundheitsexperte Pantazis fordert deutlich mehr Geld für den Hitzeschutz in Deutschland. Der Staat müsse jetzt investieren, bevor wir später einen weitaus höheren gesundheitlichen, sozialen und wirtschaftlichen Preis für das Nichthandeln bezahlen, sagte er. Pantazis sieht den Bund in der Pflicht. Es dürfe nicht von der Finanzkraft einer Kommune abhängen, ob ein Pflegeheim ausreichend vor Hitze geschützt ist. Besonders sensible Bereiche wie Intensivstationen und Notaufnahmen müssten auch während extremer Hitze sicher funktionieren können, sagte er. Nach einem erneuten Aufruf im Internet zum massenhaften Grenzübertritt von Marokko in die spanische Exklave Ceuta haben Sicherheitskräfte knapp 300 Menschen festgenommen. Außerdem soll die Polizei Tränengas eingesetzt haben, um weitere Migranten an der Grenze aufzuhalten. Fabel-Weltrekord für Johannes Liebmann bei der Schwimm-EM in Paris. Über die 1500 Meter Freistil unterbot der 19-Jährige aus Elmshorn als erster die 14 Minuten 30 Marke. Einzelheiten von Holger Dilk.
3: Am Ende des Rennens fasste sich der neue deutsche Schwimmstar an den Kopf, als er auf die Zeitmessung schaute. 14,2679 und damit 4 Sekunden schneller als der bisherige Weltrekord. Im Fahrwasser von Liebmann holte Oliver Klement für Deutschland die Bronzemedaille. Liebmann hatte bereits über die 800 Meter Freistil Gold geholt. Eine weitere Medaillenchance hat er heute am letzten Tag der EM über die 400 Meter. Da ist aber der deutsche Lukas Mertens klarer Favorit als aktueller Olympiasieger, Weltmeister und Weltrekordhalter.
2: Die nächsten Delta-News gibt's in einer Stunde.
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4: Der Vetteler Damm ist zwischen der Dessauer Straße und der Köhlbrandbrücke in beiden Richtungen gesperrt. Die Billhorner Brückenstraße ist zwischen dem Billhorner Röhrendamm und Hamburg-Veddel wegen einer Veranstaltung bis heute Nachmittag gesperrt. In Hamburg ist die Eppendorfer Landstraße zwischen Eppendorfer Baum- und Hainstraße wegen eines Straßenfests noch bis Montagmorgen in beiden Richtungen gesperrt. Die Straße an der Alster ist in Höhe der Kennedy-Brücke wegen einer Veranstaltung heute gesperrt. Außerdem ist die Glacis-Chaussee zwischen der Feldstraße und der B4 Budapester Straße in beiden Richtungen wegen einer Veranstaltung bis Montagmorgen gesperrt. 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
5: Es ist Sonntag. Wundervollen guten Morgen, ihr Lieben. Das heißt, jetzt eine Stunde lang bin ich für euch am Start. König Charles hat bei traditionellen Christen für Frust gesorgt. Wieso genau, das schauen wir uns später in der Show an. Außerdem gibt es eine tolle neue Servicestelle, die wir vorstellen. Die helfen euch zum Beispiel bei Hochzeiten, Taufen oder auch bei Trauerfeiern. Und Veranstaltungstipps habe ich auch noch für euch. Einen musikalischen Spaziergang durch Lübeck oder einen Vortrag. Genau, das schauen wir uns später in der Show an. Außerdem gibt es eine tolle neue Servicestelle, die wir vorstellen. Die helfen euch zum Beispiel bei Hochzeiten, Taufen oder auch

0: 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Moin, die Kirche hier mit Ina. Schützt oder schadet Religion? Um diese Frage dreht sich ein Vortrag im Rahmen der Reihe Sommerforum Mehrzeit in Westerland auf Sylt von Psychologe Michael Utsch. Und was ist deine Antwort?
1: Es kommt immer drauf an. Für manche Menschen ist es das Schlimmste, was ihnen passieren kann. Aber andere sagen, ohne meinen Glauben hätte ich längst die Hoffnung aufgegeben. Also Religion kann das Schönste, aber auch das Schlimmste im Leben sein.
0: Dirk Peters ist Pastor und Urlaubsseelsorger und er hat Michael Utsch eingeladen. Für ihn spielt in der christlichen Religion der Glaube an Jesus eine wichtige Rolle. Und Jesus hat die Menschen beschützt. Wenn die Menschen also auch füreinander da sind und sich beschützen, kann ihnen das gegenseitig nicht schaden. Und wie kann das klappen, Dirk?
2: Also wir müssten lernen, aus dem Geist Jesu zu leben und eine wertschätzende Kommunikation zu praktizieren. Mit Empathie, mit der Frage, was möchtest du, was oder was soll ich dir tun, was dir gut tut. Immer wenn man so denkt und handelt und eine solche Haltung praktiziert, ist Religion lebensförderlich und dann schadet sie nicht.
0: Ob Religion schützt oder schadet, darauf gibt es keine eindeutige Antwort. Ich will jetzt aber natürlich auch nichts spoilern. Aber so viel, es kommt drauf an, was die Menschen aus der Religion machen. Am Donnerstag könnt ihr beim nächsten Vortrag dabei sein. Um 19.30 Uhr geht's los im Gemeindehaus der Kirche St. Christophorus in Westerland auf Sylt. Dann spricht Professor Florian Bruckmann über die Spuren von Gott in der Welt.

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1: König Charles will in Zukunft der Beschützer für alle Religionen sein. Das sorgt in Großbritannien bei einigen für Frust. Wundervollen guten Morgen erstmal. Hier ist die Kirche. Mein Name ist Ina. Neuer, weiter, Delta. Bei traditionsverbundenen englischen Christen sorgt das Ganze für Kritik. Seit dem Mittelalter führt der englische König den Titel als Defensor Fidei, übersetzt Verteidiger des Glaubens. Aber das schloss bisher nur das Christentum ein, also die anglikanische, die katholische und auch die evangelische Kirche. Ab jetzt will König Charles für alle Religionen in seinem Königreich als Beschützer auftreten und die Kritiker befürchten, dass das Christentum dadurch an Bedeutung verliert. Ja, bleibt auf jeden Fall spannend, wie das Ganze ausgeht und ob König Charles bei seiner Entscheidung bleibt.

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4: Mit Ina, hi! Die Kirche begleitet ja besondere Momente, zum Beispiel eine Trauung, aber auch die Abschiede, wie bei Beerdigungen. Und es gibt eine neue Servicestelle, die dabei hilft, diese Feier mit den ganzen Ritualen, die dazugehören, durchzuführen. Mehr dazu hört ihr jetzt in wenigen Minuten.
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0: Hochzeit, Taufe oder Trauerfeier. Kirche begleitet Menschen in besonderen Lebenssituationen. Neuer, näher, Delta. Wundervollen guten Morgen euch. Ihr hört die Kirche mit mir, Ina. Ja, es gibt verschiedene Ritualagenturen, die dabei helfen, diese Feiern durchzuführen, wie die Servicestelle Segensreich, die sich jetzt neu gegründet hat. Leiter ist Diakon Tobias Knüller.
1: Wir taufen, wir verheiraten die Menschen und wir gestalten Abschiede bzw. Trauerfeiern. Wir bieten aber noch andere Rituale an, aber die sind gar nicht festgelegt, sondern die entstehen aus der Begegnung mit den Menschen oder sie wünschen sich was.
0: Ja, das Wichtigste für Segensreich ist, dass ihr wisst, dass da jemand da ist, ohne Bedingungen, ohne Vorurteile.
1: Das, was Kirche eigentlich schon seit 2000 Jahren kann, sie ist ja Expertin bei Lebensfesten mit einer ganz, ganz langen Erfahrung, dass wir das nochmal stark machen und sagen, hey, es ist egal, wie fromm oder nicht fromm ihr seid. Es ist egal, ob ihr jetzt ganz, ganz viel Kontakt mit Kirche und Glauben habt oder wenig. Wir sind für euch da, wir begleiten euch.
0: Ja, und so will Segensreich die Kirche ergänzen. Und es gibt auch noch mehr Aktionen für euch.
1: Größere Events, wie zum Beispiel jetzt unsere Ostseetaufe, dann den CSD in Lübeck, dann machen wir eine Pop-Up-Aktion auf dem Landesernte-Dankfest in Bergentin in diesem Herbst, eine Pop-Up-Aktion auf dem Lübecker Weihnachtsmarkt.
0: Alle Infos findet ihr auch nochmal im Internet oder auf Instagram. Da heißen sie Segensreich Rituale. Alles zusammengeschrieben. Segensreich Rituale.

Musik hören, dabei ein bisschen durch Lübeck spazieren, klingt eigentlich nach einer ziemlich guten Kombi, oder? Und genau die gibt's beim Lübecker Orgelsommer, neuer musikalischer Delta. Huhu, die Kirche hier, mit mir Ina. 34 Konzerte stehen da insgesamt in den Lübecker Innenstadtkirchen in diesem Jahr auf dem Programm. Und zum ersten Mal auch ein musikalischer Stadtspaziergang. Am kommenden Samstag geht's an der Musik- und Seefahrerkirche St. Jakobi los. Von dort zieht ihr durch die Stadt und entdeckt Lübecks Musikgeschichte, inklusive Besuch in der Stadtbibliothek. Da gibt es dann historische Schätze und auch Quellen rund um das ganze Thema. Und zum Schluss kommt ihr in St. Marien an. Also zieht euch bequeme Schuhe an. Los geht's am kommenden Samstag, das ist der 22. August, um 15 Uhr in St. Jakobi. Tickets bekommt ihr für 20 Euro vor Ort oder online unter lübeck-tickets.de. Lübeck, da mit UE geschrieben. lübeck-tickets.de. Und ich sag für heute Tschüss. Wir hören uns hier nächsten Sonntag wieder ab kurz vor 8. Ich freue mich, wenn ihr reinhört. Macht's gut!

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1: Mit Tim Britztrup. In Monschau in NRW verschärft sich die Lage wegen des Waldbrandes in Belgien weiter. Mehrere Ortsteile wurden dazu aufgerufen, sich auf Evakuierungen vorzubereiten. Mehr von Daniel Bornberg.
2: Für 3 Stadtteile wird mittlerweile sogar dringend empfohlen, den Bereich wegen der erheblichen Rauchbelastung zu verlassen. Das Feuer ist nur noch wenige Kilometer von der deutschen Grenze entfernt. Etwas entspannt hat sich die Lage dagegen im Hürtgenwald. Die rund 1800 Einwohner von Gai können wieder zurück in ihre Häuser. Es ist gelungen, den Ort zu sichern, sagte der zuständige Landrat.
1: Die Geheimdienstreform soll noch in diesem Jahr über die Bühne gehen. Kanzleramtsministerin Wracken sagte der Bild am Sonntag, die Dienste werden anschließend zur Sicherheit von uns allen schnell von ihren neuen Befugnissen Gebrauch machen. BND und Verfassungsschutz sollen in Zukunft etwa Cyberattacken auch mit Gegenangriffen auf die Hacker bekämpfen dürfen. Außerdem sollen sie deutlich mehr Daten sammeln und auswerten können. Die E-Mobilität in Schleswig-Holstein wird nicht nur für Autos ausgebaut, auch mit dem E-Flugzeug wird es einfacher, längere Strecken zurückzulegen. Davon profitiert der Flugsportclub Neumünster, der als einer der ersten in ganz Deutschland ein E-Flugzeug hat und auch darauf ausbildet. Fluglehrer Matthias Allendorf.
3: Das Flugzeug hat eine Reichweite von 45 Minuten circa. Aber tatsächlich haben wir es geschafft, in Schleswig-Holstein jetzt einige Ladepunkte zu organisieren. Und so können wir jetzt zum Beispiel nach Rendsburg fliegen. In Husum wurde eine Ladestation eingerichtet, in Wiek auf Föhr und sogar auf Sylt. Insofern können wir theoretisch jetzt von Neumünster bis nach Sylt und zurück problemlos das Flugzeug bewegen.
1: Johannes Liebmann aus Elmshorn hat bei der Schwimm-EM in Weltrekordzeit Gold über 1500 Meter Freistil gewonnen. Bronze holte Oliver Klemert. Die Mixed-Staffel gewann über 4x200 Meter Silber. Bei der Leichtathletik-EM gewann Speerwerfer Julian Weber den Titel vor Nick Tum. Außerdem holte die deutsche 4x100 Meter Staffel der Männer Silber. Die nächsten Delta-News gibt's in einer Stunde.
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4: Auf der A23 Hamburg Richtung Heide, Achtung, zwischen Schafstedt und Albersdorf sind in beiden Richtungen Rehe auf der Straße. Auf der A7 Hamburg Richtung Flensburg sind die Ausfahrten Volkspark und Waltershof in beiden Richtungen wegen einer Veranstaltung gesperrt. Und in weiten Teilen des Hamburger Stadtbereichs kommt es heute wegen einer Veranstaltung zu Straßensperrungen und Verkehrsbehinderungen. 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
2: Mit Tim Britztrup. In Monschau in NRW verschärft sich die Lage wegen des Waldbrandes in Belgien weiter. Mehrere Ortsteile wurden dazu aufgerufen, sich auf Evakuierungen vorzubereiten. Für drei Stadtteile wird mittlerweile dringend empfohlen, den Bereich wegen der erheblichen Rauchbelastung zu verlassen. Die Feuerfront ist aktuell nur noch etwa 3 Kilometer von der deutschen Grenze entfernt. Etwas entspannt hat sich die Lage dagegen im Hürtgenwald. Die rund 1800 Einwohner von Gai können wieder zurück in ihre Häuser. Es sei gelungen, den Ort zu sichern, sagte der zuständige Landrat Nolten. Heute wird in Schönkirchen bei Kiel eine Weltkriegsbombe entschärft. Der 500 Kilogramm Blindgänger liegt auf einem Feld. Einzelheiten von Holger Dilk.
3: Die Bombe liegt zwischen den Dörfern Oppendorf und Flückendorf, nicht weit entfernt von Klausdorf-Schwentinthal. Rund 240 Menschen müssen während der Entschärfung durch den Kampfmittelräumdienst ihre Häuser und Wohnungen verlassen. Es werden mehrere Straßen gesperrt, dazu auch die Schwentine und der entsprechende Abschnitt des Wanderwegs. Eine Sammelunterkunft wird im Schulzentrum Schönkirchen eingerichtet.
2: Schweres Busunglück in Ungarn. Dabei sind 12 Menschen ums Leben gekommen. Mindestens 10 weitere sind schwer verletzt. Der Reisebus aus Polen kam im Osten Ungarns von der Autobahn ab, fuhr in einen Graben und kippte um. Nach Angaben der Polizei ist der Fahrer vermutlich am Steuer eingenickt. Die umstrittene Geheimdienstreform soll noch in diesem Jahr umgesetzt werden. Das hat Kanzleramtschefin Wagen der Bild am Sonntag gesagt. Das Bundeskabinett hatte die entsprechenden Pläne diese Woche beschlossen. Mehr von Daniel Bornberg.
4: Bundesnachrichtendienst und Verfassungsschutz sollen durch die Reform in Zukunft mehr Befugnisse bekommen. Dadurch wird es mehr Sicherheit im Land geben, sagt Wagen. Die Dienste sollen künftig etwa mehr Daten sammeln und auswerten dürfen, aber beispielsweise auch Cyberattacken mit Gegenangriffen auf die Hacker bekämpfen. Aus Teilen der Opposition gibt es daran scharfe Kritik.
2: Die nächsten Delta-News gibt's in einer Stunde.
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5: Sonnig bis wolkig ist es gerade und meistens bleibt es trocken, auch wenn die Wolken zwischendurch mal auflockern. Später am Tag werden es um 20 bis 24 Grad. Morgen geht's mit Sonne und Wolken weiter. Dazu kommen ab und zu Regenschauer, maximal um 20 Grad.
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5: Auf der A7 Flensburg Richtung Hamburg gibt es zwischen Stellingen und Othmarschen 5 Kilometer Stau und im weiteren Verlauf ist zwischen Bahrenfeld und Othmarschen nach einem Unfall nur eine Spur frei. In Hamburg ist die Ausfahrt Waltershof auf der A7 Hamburg Richtung Flensburg und Flensburg Richtung Hamburg wegen einer Veranstaltung gesperrt. Und in weiten Teilen des Hamburger Stadtbereichs kommt es heute wegen einer Veranstaltung zu Straßensperrungen und Verkehrsbehinderungen. Geblitzt wird in Tarting auf der Dorfstraße. 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
7: Schönen Sonntag, ihr Lieben. Melle ist hier und ich übernehme an dieser Stelle für
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schönen Sonntag. Mel ist hier bei Delta und das war Stella Lefty mit Boston. Und hab euch die inzwischen dritte Version von Gut Genug von Kitschkrieg mitgebracht. Die Basisversion sozusagen war ja die mit Blumengarten und Shirin David. Blumengarten sind auch nach wie vor drauf. Vor letzte oder vorletzte Woche kam eine Version mit Skepta, mit dem UK-Rapper raus. Und jetzt gibt's noch eine Afro-Version. Bin gespannt, wie viele Versionen die noch im Pedo haben. Hier sind Kitschkrieg, O'Malley, Blumengarten und 255 mit Gut Genug bei Delta.

0: einen schönen Samstag wünsche ich euch. Naughty Boy und Sam Smith waren das hier bei Delta mit La La La. Ich bin Melle und ich habe euch hier den neuen Song von Young Pep mitgebracht. Und vor Release hatte Young Pep ein sehr, sehr lustiges Video zusammen mit seiner Oma gepostet.
1: So Leute, meine Oma will euch jetzt erzählen, seid lieber nett zu ihr. Ich pass auf.
2: Hallo, hallo, ich bin die Oma und mein Päppchen bringt am 14.8. die neue EP raus. Ihr müsst sie hören.
1: Ja, ist die EP gut?
2: Super.
1: Hast du es schon gehört?
2: Ja.
1: Okay, hört euch die EP an, 14.8.
0: Die EP ist jetzt raus, heißt Laut sein. 8 Songs sind drauf. Young Pep und Higgy sind hier bei Delta mit Anders.
3: Ja,

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1: Jubel, Somba und Bibi Rexha zusammen mit Faithless. Das sind die nächsten drei Slots hier auf der Delta Playlist. Ich bin Melle und wünsche euch einen schönen Sonntag.
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Ocean House hier an diesem Sonntagvormittag bei Data. Ich bin Melle. Und Antje Schomacker hat einen neuen Song. Love of My Life heißt die neue Single. Und sie handelt von einer neuen Liebe und dem Pendeln zwischen Hamburg und Berlin. Das ist der dritte Vorbote auf Antjes neues Album. Das wird am 29. Januar erscheinen und Liebestagebuch wird's heißen. Hier ist Antje Schomacker bei Delta mit Love of My Life. Schönes Wochenende für euch.

den Sonntag mit Bones von den Imagine Dragons. Ich bin Melle und ich habe hier neue Musik aus Tirol/Berlin. Das sind nämlich die beiden Wohnsitze der Musikerin Lucifer. Bisher hat sie Musik gemacht unter ihrem bürgerlichen Namen Valentina Romanski. Seit letztem Sommer ist sie als Lucifer unterwegs. Ihr neuer Song heißt Broken Hearted. Den gibt's jetzt hier

0: mit allen anderen. Schickt eure WhatsApp-Sprachnachricht von gestern Nacht an 0431 986 986 11. Und dann hört ihr euch Montagmorgen.
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3: Mit Tim Britztrup. Die Lage in Monschau in NRW wegen eines Waldbrands in Belgien scheint sich erstmal nicht weiter zu verschärfen, denn der Wind hat gedreht und ist abgeflaut. Es brennt nur wenige Kilometer von der deutschen Grenze entfernt. Nach wie vor sind die Bewohner mehrerer Ortsteile von Monschau dazu aufgerufen, sich auf Evakuierungen vorzubereiten. Etwas entspannt hat sich die Lage im Hürtgenwald. Die rund 1800 Einwohner von Gai können zurück in ihre Häuser. Es ist gelungen, den Ort zu sichern, sagte der zuständige Landrat. In Schönkirchen bei Kiel wird heute eine Weltkriegsbombe entschärft. Der Blindgänger liegt zwischen Flüggendorf und Oppendorf in der Nähe von Klausdorf-Schwentinental. Rund 240 Menschen müssen dafür ihre Häuser und Wohnungen verlassen. Ein erneuter Ansturm auf die spanische Exklave Ceuta ist ausgeblieben. Der war befürchtet worden, weil in sozialen Netzwerken seit Tagen Gerüchten kursieren, dass die Grenze geöffnet wird. Marokkanische Sicherheitskräfte nahmen nach eigenen Angaben mehr als 300 Migranten fest, die versucht haben, Ceuta zu erreichen. Ende Juli waren Zehntausende in die Exklave und damit in die EU gekommen. Fast alle sind mittlerweile zurück in Marokko. Bei einem schweren Busunglück sind in Ungarn 12 Menschen ums Leben gekommen. Mindestens 10 weitere sind verletzt worden. Der polnische Reisebus kam aus Serbien. Im Osten Ungarns kam er von der Autobahn ab, fuhr in einen Graben und kippte um. Vermutlich ist der Fahrer am Steuer eingenickt, so die Polizei. Die Wirtschaftsweise Grimm warnt vor der Berlin-Wahl vor Enteignungsfantasien. Das schade der Wirtschaft und führe dazu, dass Unternehmen ins Ausland abwandern. Gerade in Berlin sollten die Erfahrungen mit dem Sozialismus noch nicht völlig verblasst sein, sagte sie dem Kölner Stadtanzeiger. Hintergrund ist, dass die Linke Enteignungen von Immobilienkonzernen zur Bedingung für eine Regierungsbeteiligung gemacht hat. In Berlin wird in einem Monat gewählt. Die Linke könnte stärkste Kraft werden. Die nächsten Delta-News gibt's in einer Stunde.
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4: Auf der A215 Neumünster Richtung Kiel. Achtung, zwischen dem Dreieck Bordesholm und Blumenthal liegt ein totes Tier auf der Autobahn. Auf der A1 Lübeck Richtung Hamburg gibt es zwischen Billstedt und der Norderelbbrücke 5 Kilometer Stau. Es staut sich auf der A7 Flensburg Richtung Hamburg zwischen Stellingen und dem Elbtunnel auf 7 Kilometern. Auf der A7 Hamburg-Flensburg ist die Ausfahrt Waltershof in beiden Richtungen wegen einer Veranstaltung gesperrt. In weiten Teilen des Hamburger Stadtbereichs kommt es heute wegen einer Veranstaltung zu Straßensperrungen und Verkehrsbehinderungen. Außerdem gibt es am Sylt-Shuttle in Richtung Festland aktuell Wartezeiten von bis zu 1,5 Stunden. Geblitzt wird in Brohweg auf der Straße an der B5 und ein Blitzer steht auch in Tating auf der Dorfstraße. 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
5: Jeden Sonntag ab 20 vor 12 erfülle ich hier Musikwünsche. Wünscht ihr, was geht in der Stunde los? Und gerne könnt ihr mir jetzt schon Musikwünsche per Sprachnachricht schicken bei WhatsApp an die 0431 986 986 11. Ich bin Melle. Spielt euch hier gleich Drive Safe von Miles Smith und Niall Horan. Außerdem Golden Summer von Loy und David Prentice. Und vorweg schiebe ich noch Optimist von Nico Santos.
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mit Miles Smith und Niall Horan durch diesen Sonntagvormittag hier bei Delta. Das war Drive Safe. Ich bin Melle. Und es gibt neue Musik von Ira Starr. Sie ist eine nigerianische Afropop-Künstlerin. Und auf ihrem neuen Track hat sie niemanden geringeren als One Direction-Legende Zayn Malik. Hier ist der gemeinsame Song Heaven Baby von Ira Starr und Zayn bei Delta.

Tracy Abrams war das hier am Sonntagvormittag bei Delta mit That's So True. Ich bin Melle. Und wir machen jetzt hier weiter auf der Delta-Playlist mit einem gemeinsamen Song von Treem und Bowser. Und bei diesem Track werden sozusagen in 2 Minuten 52 zwei Biografien zusammengebracht, nämlich die von Treem und die von Bowser. Sie gehen ganz weit zurück, als sie eben noch nicht in den Charts und erfolgreich waren, und gucken auf den Weg zurück bis zu dem Punkt, wo sie heute stehen. Hier ist der Sonne immer näher. Hier sind Treem und Bowser

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0: Halbe Stunde noch, dann geht hier Wünsch dir was los. Das ist immer sonntags um diese Zeit so. Und ich freue mich jetzt auf eure Sprachnachrichten bei WhatsApp. Nummer ist die 0431 986 9811. Gleich hier auf der Delta-Playlist. Stupid Song von Olivia Rodrigo. Außerdem 12 to 12 von Somber. Und wir starten jetzt mit Die Die von Shakira und Burna Boy. Der offizielle Sommerhit des Jahres 2026.
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Olivia Rodrigo hier an diesem Sonntagvormittag bei Delta mit Stupid Song. Ich bin Melle und The Script aus Dublin in Irland haben ihr neues Album veröffentlicht. Es ist Album Nummer 8 für die irische Band und der große Hit von denen war 2012 zusammen mit Will.i.am natürlich Hall of Fame. Hier ist der Titeltrack vom neuen Album The User's Guide to Being Human. Hier sind The Script bei Delta. Yeah.

0: Schönen Sonntag allerseits. Mel ist hier bei Delta und das waren Two Colors, das Safri Duo und Chris de Serendi mit Cynical. Es ist Sonntag und immer sonntags um diese Zeit geht hier gleich Wünsch dir was los. Schick mir die gerne schon mal per Sprachnachricht an die 0431 986 986 11 bei WhatsApp. Und während ihr das tut, spiele ich euch jetzt hier den neuen Track von Danger Dan. Das ist ein weiterer Vorbote auf das zweite Klavieralbum Keine Angst. Und der neue Song heißt Das ist hier so Schönes. Hier ist Danger Dan bei Delta.
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1: Mit Tim Britztrup. Der Waldbrand im belgischen Naturschutzgebiet Hohes Venn nahe der Grenze zu Deutschland hat inzwischen fast 3000 Hektar Land vernichtet. Die Behörden sprechen von einer komplizierten Lage. Nach wie vor kämpfen zahlreiche Einsatzkräfte gegen die Flammen. Es brennt nur wenige Kilometer von Monschau in NRW entfernt. Doch der Wind hat gedreht und ist abgeflaut, sodass es momentan nicht danach aussieht, als würde sich der Brand nach Deutschland ausbreiten. Hitze, Dürre, Niedrigwasser und Waldbrände. Auch Deutschland erlebt einen extremen Sommer. Die SPD-Bundesminister haben nun einen gemeinsamen Klimaaktionsplan vorgelegt. Damit setzen sie auch den Koalitionspartner Union unter Druck. Mehr von Philipp Rösler.
2: Ein nationaler Hitzeaktionsplan, Änderungen im Baurecht und der Schutz von Beschäftigten gegen extreme Temperaturen. Das sieht das Programm unter anderem vor. Die SPD-Minister fordern auch, das Grundgesetz zu ändern und Klimaanpassung und Naturschutz als Gemeinschaftsaufgabe darin zu verankern. Sie sagen im Kern, das ist nötig, damit der Bund auch Geld dafür bereitstellen kann. Die Union lehnt eine Änderung des Grundgesetzes allerdings ab.
1: In Schönkirchen bei Kiel ist am Vormittag ein Blindgänger aus dem Zweiten Weltkrieg entschärft worden. Die 500-Kilo-Bombe lag auf einem Feld zwischen Flüggendorf und Oppendorf. Rund 240 Menschen mussten während der Entschärfung ihre Häuser verlassen. Außerdem musste die Schwentine samt Wanderweg an der Stelle gesperrt werden. Marokkanische Sicherheitskräfte haben etwa 300 Migranten festgenommen, die versucht haben, die spanische Exklave Ceuta zu erreichen. Einen erneuten Massenansturm gab es aber nicht. Zuletzt hatte es in den sozialen Netzwerken wieder entsprechende Aufrufe gegeben. Die Polizei- und Militärpräsenz wurde erhöht. Nächstes Gold für Deutschland bei der Leichtathletik-EM in Birmingham. Marathonläufer Amanal Petros ist Europameister. Er sicherte sich den Sieg in einer neuen Rekordzeit. 2 Stunden, 9 Minuten und 11 Sekunden standen am Ende auf der Uhr. Die nächsten Delta-News gibt's in einer Stunde.
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3: Auf der A215 Neumünster Richtung Kiel. Achtung, zwischen dem Dreieck Bordesholm und Blumenthal liegt ein totes Tier auf der Straße. Auf der A1 Lübeck Richtung Hamburg gibt es zwischen Öhendorf und der Norderelbbrücke 8 Kilometer Stau. Es staut sich auf der A7 Flensburg Richtung Hamburg zwischen dem Dreieck Nordwest und dem Elbtunnel auf 8 Kilometern. Auf der A7 Hamburg-Flensburg ist die Ausfahrt Waltershof in beiden Richtungen wegen einer Veranstaltung gesperrt. In weiten Teilen des Hamburger Stadtbereichs kommt es heute wegen einer Veranstaltung zu Straßensperrungen und Verkehrsbehinderungen. An der Fähre Glückstadt-Wischhafen gibt es aktuell Wartezeiten von bis zu einer Stunde. Außerdem am Sylt-Shuttle gibt es in Richtung Festland aktuell Wartezeiten von bis zu 1,5 Stunden. Geblitzt wird in Broweg an der B5 und ein Blitzer steht auch in Tating in der Dorfstraße. 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
4: Mit Melle ab jetzt 60 Minuten lang. Und ich würde jetzt gerne erfahren, auf welchen Song ihr jetzt Bock habt hier am Sonntagvormittag. Meine Nummer bei WhatsApp ist die 0431 986 986 11. Da einfach Sprachnachrichten hinschicken bei WhatsApp.
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5: Hallo Delta, ich wünsche mir No Broke Boys von Disco Lines. Dankeschön, schönen Tag noch.

0: Für den Leo Wanders, Yücel, Imael Angel und Alternate mit Moving to the Sun hier bei Delta Wünsche was am Sonntag. Ich bin Melle und erfülle bis 20 vor 1 noch eure Musikwünsche.
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2: Moin, hier ist Mikey. Ich bin auf dem Weg nach Hamburg und ich wünsche mir von Aliwa das Lied Hässlich.
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0: Lady Mira war das, DJ Goja mit Mi Chico hier bei Delta. Wünsche was. Ich bin Melle, wünsche euch einen schönen Sonntag und ihr erreicht mich, wenn ihr auch Musikwunsch habt, per WhatsApp über die 0431 986 986 11.
1: Moin Delta Radio, ich wünsche mir von Taylor Swift Karma. Das würde mich riesig freuen. Ich wünsche allen noch einen schönen Sonntag.
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4: Wir sind mittendrin an diesem Sonntagmittag. Ich bin Melle, wünsche euch einen hoffentlich sehr entspannten Tag und würde gerne euren Lieblingssong hier in der Delta-Playlist spielen. 0431 986 986 11, das ist meine Nummer, bei WhatsApp. Da einfach eine Sprachnachricht hinschicken.
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6: Das

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0: Philipp Wanders, Kygo, Khalid und Griffin hier bei Delta Vinci, was mit Save My Love. Ich bin Melle, wünsche euch einen schönen Sonntag und erfülle gerade Musikwünsche. Meldet euch gerne noch bei WhatsApp über die 0431 986 986 11.
1: Hallihallo, liebes Delta-Team. Ich bin Lotte und ich würde mir gerne Ohne Benzin von Domiziana wünschen. Schönes Wochenende noch.
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0: Robin Carlos war das Samba hier bei Delta Wünsche was mit Homewrecker. Ich bin Melle und dafür gerade Musikwünsche.
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2: Moin Delta, Tobi hier. Ich würde mir gerne von Massive Töne Wir sind die Coolsten wünschen. Wäre cool, wenn ihr spielen könntet. Euch noch einen schönen Sonntag.
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1: Mit Tim Britztrup. Am Vormittag ist in Schönkirchen bei Kiel eine Fliegerbombe aus dem Zweiten Weltkrieg entschärft worden. Der Blindgänger war auf einem Feld zwischen Flüggendorf und Oppendorf entdeckt worden. Etwa 240 Menschen mussten für rund 2 Stunden raus aus ihren Häusern. Außerdem wurde die Schwentine samt Wanderweg an der Stelle gesperrt. Die Lage in Monschau in NRW wegen eines Waldbrands in Belgien scheint sich erstmal nicht weiter zu verschärfen. Denn der Wind hat gedreht und ist abgeflaut. Es brennt nur wenige Kilometer von der deutschen Grenze entfernt. Nach wie vor sind die Bewohner mehrerer Ortsteile von Monschau dazu aufgerufen, sich auf Evakuierungen vorzubereiten. Etwas entspannt hat sich die Lage im Hürtgenwald. Die rund 1800 Einwohner von Gai können zurück in ihre Häuser. Es ist gelungen, den Ort zu sichern, sagte der zuständige Landrat. Die umstrittene Geheimdienstreform soll noch in diesem Jahr umgesetzt werden. Das hat Kanzleramtschefin Wagen der Bild am Sonntag gesagt. Das Bundeskabinett hatte die entsprechenden Pläne diese Woche beschlossen. Mehr von Daniel Bornberg.
2: Bundesnachrichtendienst und Verfassungsschutz sollen durch die Reform in Zukunft mehr Befugnisse bekommen. Dadurch wird es mehr Sicherheit im Land geben, sagt Wagen. Die Dienste sollen künftig etwa mehr Daten sammeln und auswerten dürfen, aber beispielsweise auch Cyberattacken mit Gegenangriffen auf die Hacker bekämpfen. Aus Teilen der Opposition gibt es daran scharfe Kritik.
1: Bei einem schweren Busunglück sind in Ungarn 12 Menschen ums Leben gekommen. Mindestens 10 weitere sind verletzt worden. Der polnische Reisebus kam aus Serbien. Im Osten Ungarns kam er von der Autobahn ab, fuhr in einen Graben und kippte um. Vermutlich ist der Fahrer am Steuer eingenickt, so die Polizei. Der Marathon-Europameister kommt aus Deutschland. Amanal Petros hat sich bei der Leichtathletik-EM in Birmingham die Goldmedaille gesichert. Der Vize-Weltmeister lief der Konkurrenz davon und schaffte eine neue Rekordzeit. 2 Stunden, 9 Minuten und 11 Sekunden. Die nächsten Delta-News gibt's in einer Stunde.
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3: Auf der A7 Flensburg Richtung Hamburg. Vorsicht, in Höhe Flensburg steht ein Pannenauto. A1 Lübeck Richtung Hamburg. Zwischen Öhendorf und der Norderelbbrücke gibt es 8 Kilometer Stau. Es staut sich auf der A7 Flensburg Richtung Hamburg zwischen dem Dreieck Nordwest und dem Elbtunnel auf 9 Kilometern und in der Gegenrichtung zwischen Hausbruch und dem Elbtunnel auf 6 Kilometern. Auf der A7 Hamburg Richtung Flensburg ist die Ausfahrt Waltershof in beiden Richtungen wegen einer Veranstaltung gesperrt. In weiten Teilen des Hamburger Stadtbereichs kommt es heute wegen einer Veranstaltung zu Straßensperrungen und Verkehrsbehinderungen. An der Fähre Glückstadt-Wischhafen gibt es aktuell Wartezeiten von bis zu 1,5 Stunden. Und am Sylt-Shuttle gibt es in Richtung Festland aktuell Wartezeiten von bis zu 1,5 Stunden. Geblitzt wird in Itzehoe am Lübscher Brunnen am Ortseingang und es blitzt auch in Broweg an der B5. 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
5: Ich bin Ralle.
6: Natürlich bist du das.
5: Ein gewisser Franz Eberhofen muss wieder ermitteln. Und dieses Mal geht es um einen auf einem Stock befestigten Grillfisch. Hä? Ja, gleich mehr zum Kino-Neustart. Steckerlfisch 4.

0: Naja, spannender. Delta. Der inzwischen 10. Eberhofen-Krimi läuft jetzt in den Kinos. Steckerlfisch-Fiasko heißt das Teil. Und unser beliebtes Ermittlerduo Franz Eberhofen und Rudi Birkenberger haben es dieses Mal mit einem kaltblütigen Mord zu tun. Der ortsansässige Steckerlfischkönig wird in der Wellnessabteilung des neuen Golfclubs tot aufgefunden. Steckerlfisch ist übrigens eine bayerische Spezialität. Fisch auf einem Stab gegrillt. Um den Fall zu lösen, muss sich Franz unter zwielichtigen Volksfestclans und golfende Yuppies schmuggeln. Auch privat tut sich was. Seine geliebte Susi war ja kurzzeitig die stellvertretende Bürgermeisterin. Und jetzt will sie es richtig wissen und stellt sich zur Wahl auf. Das findet Franz nicht so richtig klasse. Und auch der aktuelle Bürgermeister fürchtet um seinen Posten.
1: Sorry Jungs, es ist Wahlkampf.
2: Sie können doch nicht einfach mein Plakat überkleben.
3: Ja, weil Sie meins überklebt haben.
4: Jeder Zentimeter zählt. Bei mir jedenfalls.
1: Das glaube ich sofort.
5: Steckerlfisch Paulus hat's erwischt.
6: Wo ist die Leiche?
5: Rudi, du stinkst wie ein Iltis.
6: Ich mache einen Selbstversuch.
7: Wie lange es dauert, bis die Vögel wegen deiner Aura vom Himmel fallen?
8: Der war gut. Die Vögel vom Himmel.
0: Wie es da im tiefsten Bayern weitergeht, das können wir Fischköppe uns jetzt im Kino anschauen. Steckerlfisch Fiasko läuft da jetzt.

0: Yes or Nein.
1: Naja, spannender. Delta, reines Filmtipps sind hier. Wenn man an Bully denkt, also an Michael Bully Herbig, dann kommen einem da ja eher so lustige Filme oder Shows in den Sinn. Von früher die Bully-Parade, Schuh des Manitou und natürlich die Fortsetzung des Kanu des Manitou, Traumschiff Surprise. Ja, oder natürlich auch seine Megashow LOL. Sein Film von 2018 ist immer was ganz anderes, nämlich ein Drama über die spektakuläre Flucht zweier Familien mit einem selbstgebastelten Heißluftballon aus der DDR in die Bundesrepublik. Schlicht und einfach Ballon heißt der Film und beschreibt die wahre Geschichte, die in die gesamtdeutsche Geschichte eingegangen ist und bereits 1982 unter dem Titel Mit dem Wind nach Westen verfilmt wurde. Wir sind im September 1979. Die innerdeutsche Grenze gleicht einem Minenfeld und gilt als quasi unüberwindbar. Die Idee der Familien Strelzig und Wetzel ist der Bau eines Heißluftballons aus Regenmantelstoff und dann mit dem Wind gen Westen zu reisen. Das klappt natürlich nicht alles so wie geplant.
2: Damit fliegen wir in den Westen.
3: Aber was, wenn die Soldaten auf uns schießen?
4: Ja, wir müssen höher. Durch die Wolken. Meter weiter und die wären drüben gewesen. Die werden sich schön in den Arsch gebissen haben.
5: Den gesamten Umkreis von 500 Metern absuchen. Ich will, dass auch der kleinste Fetzen dokumentiert wird.
2: Die Medikamente.
4: Und die haben unsere Fingerabdrücke an der Gondel.
2: Wir hätten das nicht tun dürfen.
1: Spannend gemacht das Ganze und auch der Cast kann sich sehen lassen. Friedrich Mücke, Caroline Schuch, David Cross und viele andere sind mit dabei. Ballon gibt's natürlich als Stream bei ausgewählten Anbietern.

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3: Moin, hier ist Ralle. Mein Streaming-Tipp gleich ist was zum Lachen, ein bisschen was mit Fantasy und ganz viele tolle Bilder aus Island gibt's da zu sehen. Mehr zu Das erstaunliche Leben des Walter Mitty. Gleich.
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0: 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Mein Streaming-Tipp jetzt ist ein Film von und mit Ben Stiller. Ein Remake des Films Das Doppelleben des Herrn Mitty aus dem Jahr 1947. Und die neue Version heißt Das erstaunliche Leben des Walter Mitty. Das Ganze ist ein Fantasy-Drama voller toller Bilder und extrem toller Landschaften. Schließlich wurde der Film ja auch zum Teil in Island gedreht und ich bin ein großer Island-Fan. Walter Mitty arbeitet beim Life Magazine, wird dort nur sehr wenig beachtet, leider auch von seiner heimlichen Liebe, Cheryl. Das Life Magazine soll langsam in ein Online-Angebot überführt werden. Für die Finalausgabe ist ein mysteriöses Bild von Starfotograf Sean O'Connell vorgesehen. Doch das ist verschwunden. Walter Mitty, der gerne tagträumt, begibt sich auf die Suche nach dem Fotografen und kommt dabei seiner angebeteten Cheryl langsam näher.
1: Wie nennst du das, wenn er mit seinen Gedanken vollkommen woanders ist?
2: Oh, auf einem anderen Stern.
1: Das machst du hin und wieder. Was ist los?
3: Ich habe ein Foto verloren.
2: Gehen Sie! Knacken Sie den Fall.
4: Wie sind Sie nach Afghanistan gekommen?
5: Über den Jemen.
4: Ziemlich gewalttätiges Land.
5: Deshalb hat der Flug auch nur $84 gekostet.
0: Tolles Märchen, sehr gefühlvoll gemacht. Das erstaunliche Leben des Walter Mitty, mein Streaming-Tipp.

0: Naja, spannender Data, alles Filmtipps. Anne Hathaway, Ewan McGregor, Christian Convery und viele andere sind bei dem neuen Thriller und Sci-Fi-Film The End of Oak Street mit dabei. Ein Kinoneustart aus dieser Woche. Es geht um die Familie Platt, die leben zu viert in einer Vorstadt in der Oak Street. Doch dann passieren seltsame Vorfälle in ihrer Nachbarschaft durch ein seltsames kosmisches Ereignis, so wird vermutet, wird die gesamte Straße an einen anderen unheimlichen Ort gebracht. Als die vier nämlich mit dem Auto abhauen wollen, stehen sie plötzlich an einem Abgrund und einem gigantischen Dschungel. Was dahinter steckt, ja, werde ich jetzt natürlich nicht verraten. Nur so viel, die Familie muss jetzt besonders zusammenhalten, um zu überleben.
1: Hat noch jemand heute Nacht dieses komische Licht gesehen?
2: Welches komische Licht?
1: Der Wind hat wie verrückt geweht. Starbuck ist ausgerastet und hat gebellt.
3: Vielleicht ein Scheinwerfer von einem Hubschrauber.
2: Oder ein UFO. Aliens.
3: Hör auf, Dad.
4: Wasser geht nicht.
2: Ja, wie es aussieht, ist das ganze Viertel ohne Strom. Wir kommen nicht weg.
3: Ich glaube, dass unsere Nachbarschaft, unser Haus, unsere ganze Straße bewegt wurde.
0: Weird Story kommt auch von David Robert Mitchell. Der hat schon die Regie bei It Follows geführt. Hier hat er nicht nur die Regie geführt, sondern auch das Drehbuch beigesteuert. Bemerkenswert war auch, dass die Dreharbeiten in London und Atlanta unter strengster Geheimhaltung stattfanden. Na, neugierig geworden? Dann schaut euch jetzt mal The End of Oak Street im Kino an.

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1: Mit Christiane Hampe. Die E-Mobilität in Schleswig-Holstein wird nicht nur für Autos ausgebaut, auch mit dem E-Flugzeug wird es einfacher, längere Strecken zurückzulegen. Davon profitiert der Flugsportclub Neumünster, der als einer der ersten in ganz Deutschland ein E-Flugzeug hat und darauf auch ausbildet. Fluglehrer Matthias Allendorf.
2: Das Flugzeug hat eine Reichweite von 45 Minuten circa. Aber tatsächlich haben wir es geschafft, in Schleswig-Holstein jetzt einige Ladepunkte zu organisieren. Und so können wir jetzt zum Beispiel nach Rendsburg fliegen. In Husum wurde eine Ladestation eingerichtet, in Wiek auf Föhr und sogar auf Sylt. Insofern können wir theoretisch jetzt von Neumünster bis nach Sylt und zurück problemlos das Flugzeug bewegen.
1: Die Behörden in Monschau in Nordrhein-Westfalen gehen momentan nicht davon aus, dass sich der Waldbrand aus dem benachbarten Belgien auf Deutschland ausdehnt. Die Flammen sind allerdings nur knapp 2 Kilometer entfernt, sodass im Laufe des Tages starker Rauch über die Grenze ziehen dürfte. Deshalb empfehlen die Behörden den Anwohnern in der Gegend, ihre Häuser zu verlassen. Der Brand im belgischen Naturschutzgebiet Hohes Venn hat bereits fast 3000 Hektar Land vernichtet. Schweres Busunglück in Ungarn. Dabei sind 12 Menschen ums Leben und mindestens 10 weitere schwer verletzt worden. Der polnische Reisebus kam aus Serbien. Im Osten Ungarns kam er von der Autobahn ab und kippte um. Nach Angaben der Polizei ist der Fahrer vermutlich am Steuer eingenickt. In Liechtenstein können in Zukunft auch Frauen Staatsoberhaupt werden. Das kleine Land zwischen Österreich und der Schweiz hat die Thronfolgeregelungen geändert. Ab sofort gilt, dass das erstgeborene Kind den Thron erbt, egal ob Sohn oder Tochter. Bislang galt ein männliches Erstgeborenenrecht. Der Marathon-Europameister kommt aus Deutschland. Amanal Petros hat sich bei der Leichtathletik-EM in Birmingham die Goldmedaille gesichert. Der Vize-Weltmeister lief der Konkurrenz davon und schaffte eine neue Rekordzeit. 2 Stunden, 9 Minuten und 11 Sekunden. In der Teamwertung holten die Deutschen Silber. Die nächsten Delta-News gibt's in einer Stunde.
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3: Auf der A7 Flensburg-Hamburg Vorsicht, zwischen dem Kreuz Rendsburg und Warder sind Rehe auf der Straße. Auf der A1 Lübeck Richtung Hamburg gibt es zwischen Höhendorf und der Norderelbbrücke 9 Kilometer Stau. Es staut sich auf der A7 Flensburg Richtung Hamburg zwischen dem Dreieck Nordwest und dem Elbtunnel auf 6 Kilometern. Richtung Flensburg gibt es zwischen Hausbruch und dem Elbtunnel 6 Kilometer Stau. In weiten Teilen des Hamburger Stadtbereichs kommt es heute wegen einer Veranstaltung zu Straßensperrungen und Verkehrsbehinderungen. Und an der Fähre Glückstadt-Wischhafen gibt es aktuell Wartezeiten von bis zu 2 Stunden. Geblitzt wird in Itzehoe am Lübscher Brunnen am Ortseingang und ein Blitzer steht auch in Broweg an der B5. 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
4: Ich bin Ralle.
5: Natürlich bist du das.
4: Gleich gibt's wieder News aus der Filmbranche. Ari Aster hat ein neues Filmprojekt am Start. Drehbeginn soll auch noch in diesem Jahr erfolgen. Mehr darüber gleich.
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Naja, up to date, Delta. Jetzt gibt es News aus der Filmwelt. Da ist eine neue Ari Aster-Produktion in Arbeit zur Erinnerung. Der Mann hat schon den ein oder anderen Horrorschocker produziert, Midsommar. Oder auch Hereditary sind von ihm. Das neue Projekt heißt Scapegoat. Mit dabei sind Scarlett Johansson und auch Jacob Elordi. Zur Handlung ist eigentlich noch so gar nichts bekannt. Jedenfalls wird das sehr, sehr geheim gehalten. Auch so elementare Dinge wie, wird das ein Sci-Fi-Film? Oder ein Thriller? Oder ein Drama? Selbst darüber gibt es noch keinerlei Detailinfos. Okay, wie kann man denn jetzt weiter recherchieren? Naja, eigentlich muss man ja nur mal nachschauen, was dieser Filmtitel bedeuten könnte. Scapegoat heißt nämlich schlicht und einfach Sündenbock. So, und wer dann noch weiter recherchiert, findet auch irgendwo tief im Netz eine mögliche Inhaltsangabe, aber bestätigt ist da noch so gar nichts. Demnach geht's wohl um eine missglückte Operation, die dann wohl gerecht wird. Die Dreharbeiten sollen jedenfalls noch in diesem Jahr starten. Und wenn es da was Neues gibt, dann erfahrt ihr das natürlich wieder hier.

0: Naja, actionmäßiger Delta. Der neueste Guy Ritchie Action Thriller ist jetzt auch im Stream am Start. Mit dabei sind Henry Cavill, Jake Gyllenhaal und Rosamund Pike bei In the Grey. Wir sind mitten im Untergrund in einem internationalen kriminellen Netzwerk. Da sind zwei Spezialisten, Cavill und Gyllenhaal, beauftragt worden, eine erfahrene Vermittlerin, also Rosamund Pike, aus einer fiesen Situation nach Hause zu bringen. Das Ganze wird aber nicht einfach sein, sondern hochriskant. Und alle drei geraten dabei immer tiefer in den kriminellen Sumpf. Ich habe das jetzt absichtlich sehr vage alles ausgedrückt, weil ich natürlich nicht spoilern will.
1: Würden Sie Gary bitte schicken? Es gibt hier eine Unklarheit.
2: Sie sollten sich das anhören, anderenfalls wird es teuer.
1: Gary! Schaffen Sie die beiden hier raus.
3: Gary, einen Moment. Es gibt zwei Varianten für den Ablauf hier.
4: Exponat A.
3: Gary wartet geduldig bei der Tür.
4: Exponat B.
3: Gary wagt ein kühnes Unterfangen und Sie dürfen ihn die nächsten zwei Stunden von der Wand kratzen. Ich weiß, welche Variante Gary bevorzugt.
0: Was bei In the Grey also genau passiert, das erfahrt ihr nur, wenn ihr euch mal In the Grey im Stream oder so anschaut.

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7: Ralle ist hier. Seit dieser Woche läuft das deutsche Drama Im Spiegel meiner Mutter in den Kinos. Und worum es da genau geht, das erzähle ich euch gleich.
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0: Neuer, spannender Delta. Reiles Filmtipps. Im Spiegel meiner Mutter, so heißt ein neues deutsches Drama, das diese Woche in die Kinos gekommen ist. Mit dabei ist Corinna Harfour als renommierte Archäologin Ursula Scheuner. Und die steht nämlich vor einem Wendepunkt in ihrem Leben, weil sie eine spektakuläre Entdeckung bei einer Ausgrabung im Moor macht. Zeitgleich hat sie aber auch einen Trauerfall in ihrer Familie. Ihre Mutter Hildegard stirbt nämlich. Dann kommt auch noch der Verdacht auf, dass Ursula an dem Tod der Mutter schuld sein könnte. Alte Konflikte brechen wieder auf und viele Erinnerungen kommen wieder an die Oberfläche.
1: Meine Mutter ist vor 2 Tagen gestorben in einem Pflegeheim. Ja, das wollte sie so. Was machen Sie hier?
2: Ich bin die assistentische Aushilfe. Sagen Sie einfach Mel.
1: Wissen Sie, wie man eine Moorleiche säubert?
2: Wollen Sie nicht wissen, woran Ihre Mutter gestorben ist?
1: Bei Ihrer Mutter hatte ich ganz stark das Gefühl eines ungelebten Lebens. Du hast mich nie geschlagen. Aber wenn ich nicht dein braves kleines Mädchen war, hast du 2 Wochen lang nicht mit mir gesprochen. Ich war Luft.
3: Und möchte liebevoll behandelt werden.
1: Ich weiß, Mama.
0: Wer also mal wieder Bock auf ein deutsches Drama hat, der oder die kann sich jetzt im Spiegel meiner Mutter im Kino anschauen.

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1: Mit Christiane Hampe. Der große Waldbrand im belgischen Naturschutzgebiet Hohes Venn ist näher an Deutschland rangerückt. Knapp 2 Kilometer sind es noch bis zu den ersten Häusern auf deutscher Seite. Die Behörden der grenznahen Stadt Monschau in Nordrhein-Westfalen gehen aber nicht davon aus, dass der Brand übergreift. Sie warnen aber vor starkem Rauch, der im Laufe des Tages über die Grenze ziehen könnte. Anwohner sollten deshalb lieber ihre Häuser verlassen. Hitze, Dürre, Niedrigwasser und Waldbrände. Auch Deutschland erlebt einen extremen Sommer. Die SPD-Bundesminister haben jetzt einen gemeinsamen Klimaaktionsplan vorgelegt. Damit setzen sie auch den Koalitionspartner Union unter Druck. Mehr von Philipp Rösler.
2: Ein nationaler Hitzeaktionsplan, Änderungen im Baurecht und der Schutz von Beschäftigten gegen extreme Temperaturen, das sieht das Programm unter anderem vor. Die SPD-Minister fordern auch, das Grundgesetz zu ändern und Klimaanpassung und Naturschutz als Gemeinschaftsaufgabe darin zu verankern. Sie sagen im Kern, das ist nötig, damit der Bund auch Geld dafür bereitstellen kann. Die Union lehnt eine Änderung des Grundgesetzes allerdings ab.
1: Über Rumänien hat ein NATO-Kampfjet erneut eine Drohne abgeschossen. In der Nähe der Grenze zur Ukraine und Moldau. Die Trümmer kamen in einem unbewohnten Gebiet runter. Es war bereits die 4. Drohne, die in diesem Jahr über Rumänien abgeschossen wurde. In Schönkirchen bei Kiel ist heute Vormittag ein Blindgänger aus dem Zweiten Weltkrieg entschärft worden. Die 500-Kilo-Bombe lag auf einem Feld zwischen Pflückendorf und Oppendorf. Rund 240 Menschen mussten während der Entschärfung ihre Häuser verlassen. Außerdem musste die Schwentine samt Wanderweg an der Stelle gesperrt werden. Der Marathon-Europameister kommt aus Deutschland. Amanal Petros hat sich bei der Leichtathletik-EM in Birmingham die Goldmedaille gesichert. Der Vize-Weltmeister lief der Konkurrenz davon und schaffte eine neue Rekordzeit. 2 Stunden, 9 Minuten und 11 Sekunden. In der Teamwertung holten die Deutschen Silber. Die nächsten Delta-News gibt's in einer Stunde.
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3: Auf der A1 Lübeck-Hamburg, Achtung, zwischen Stapelfeld und Basbüttel ist in beiden Richtungen eine Person auf der Straße. Es staut sich auf der A1 Lübeck Richtung Hamburg zwischen Öhendorf und der Norderelbbrücke auf 8 Kilometern. Auf der A7 Flensburg Richtung Hamburg gibt es zwischen Ofschlag und dem Nord-Ostsee-Kanal 4 Kilometer Stau und im weiteren Verlauf zwischen dem Dreieck Nordwest und dem Elbtunnel nochmal 6 Kilometer. Außerdem sind es auf der A7 Richtung Flensburg zwischen Hausbruch und dem Elbtunnel 6 Kilometer Stau. In weiten Teilen des Hamburger Stadtbereichs kommt es heute wegen einer Veranstaltung zu Straßensperrungen und Verkehrsbehinderungen. Und an der Fähre Glückstadt-Wischhafen gibt es aktuell Wartezeiten von bis zu 2 Stunden. Geblitzt wird in Kiel auf der Prinz-Heinrich-Straße, in Broweg an der B5 und ein Blitzer steht auch in Bargenstedt auf der Hauptstraße. 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
4: Eine Woche ist es noch, Leute, bis zum Funhouse Festival. Ich bin sehr gespannt, ob die Aussicht auf dieses Mega-Event hier bei uns in Schleswig-Holstein, ob die euer Voting hier bei den Delta Top 40 innerhalb der letzten Woche irgendwie beeinflusst hat. Die frischen Delta Top 40 stehen fest, das Voting ist abgeschlossen. Wir schauen uns hier innerhalb dieser Show das Ergebnis an. Ich bin Daniel und wir machen das wie jedes Mal. Erstmal ganz kurz der Rückblick aufs letzte Wochenende, die 3 Songs, die da ganz vorne waren und dann geht's los mit Platz 40 unserer frischen Delta Top 40. Kitschkrieg, Blumengarten und Shireen David waren am letzten Wochenende runtergegangen mit Gut genug bis auf Platz 3. Damit sind sie heute der erste Track hier in dieser Sendung.

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Ügel, Email Angel und Ultra Natee, letztes Wochenende bis auf Platz 2 nach vorne gegangen mit Move Into the Sun. Herzlich willkommen zum Delta Countdown. Wir sind gerade noch beim Rückblick aufs letzte Wochenende. Gleich nach dem Song, der letztes Wochenende gewonnen hat, geht's hier auch schon los mit den frischen Delta Top 40. Erstmal noch Shakira und Burna Boy. Das ist auch der Sommerhit des Jahres. Hier ist für euch Die Die.

Let's go! Der Sommerhit des Jahres 2026, Shakira und Burna Boy, Die Die, hat den Countdown am letzten Wochenende gewonnen und damit schließen wir an dieser Stelle auch den Rückblick aufs letzte Wochenende ab. Schön, dass ihr am Start seid, Leute. Wir starten mit den frischen Delta Top 40. Voting auf deltaradio.de ist beendet und es geht wie immer ganz hinten los. Platz 40 heute für Tiffany Harris. Hier ist für euch Vertigo.

Dass die sich noch eine Woche halten können, haben sie vielleicht selbst nicht mitgerechnet. Another und 54 Ultra letztes Wochenende mit Talk to You schon auf Platz 40 gewesen. Diese Woche geht es diesen einen Schritt wieder weiter nach oben. Das war Platz 39. Herzlichen Glückwunsch. Platz 38 für Nico Santos. Der hat dasselbe mitgemacht. Der ist auch einen Platz weiter nach oben gegangen. Letzte Woche Optimist Platz 39, diese Woche Platz 38 hier bei den Delta Top 40.

Fajan und Dalton, versprich mir Platz 37 hier bei den Delta Top 40. Da waren die beiden übrigens am letzten Wochenende auch schon. Ich habe jetzt eine Neuvorstellung für euch, bevor wir gleich weitermachen mit Platz 36. Ihr sollt ja auch immer wissen, welche Tracks ihr neu mit reinvoten könnt in den Countdown des nächsten Wochenendes dann. Das geht auf deltaradio.de. Und da ist jetzt die nächste Single-Auskopplung aus dem neuen Album von Griffin gekommen. Griffin bringt jetzt im Herbst sein viertes Album raus und es ist jetzt die letzte Vorab-Single erschienen. Und zwar zusammen mit Bunt und mit Ineth. World Away heißt dieser Song. Und ich spiele euch den Track jetzt mal, wenn ihr sagt, ja, auf jeden Fall eine richtig gute Vorab-Single. Bitte mit reinvoten. Das geht auf deltaradio.de. So

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2: Ich habe diese Woche gelernt, dass Ed Sheeran sogar bei Die Die mitgeschrieben hat, also dem WM-Song in diesem Jahr. Offiziell steht in der Interpretenzeile ja immer nur Shakira und Burner Boy. Aber Ed Sheeran war zumindest mal mit im Studio oder hat was angeliefert, sodass er da die Credits auch hat bei diesem Song. Es gibt aber natürlich viele, viele, viele andere Songs, wo Ed Sheeran auch offiziell als Interpret mit drin steht. Zum Beispiel jetzt auch bei Platz 36 hier bei den Delta Top 40. Martin Garrix und Ed Sheeran. Hier ist für euch Repeated einen Platz weiter nach unten gegangen. Daniel am Start hier. Schönes Wochenende.
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So soll es sein, Leute. Letzte Woche neu vorgestellt, diese Woche neu eingestiegen hier bei den Delta Top 40. Der Track Spinner von Chapo 102 und den 102 Boys. Das war Platz 35. Habt ihr ordentlich für gewotet auf deltaradio.de. Genauso übrigens wie für Holly Humberstone, To Love Somebody. Der Track ist jetzt schon richtig, richtig lange am Start. 23 Wochen. Bedeutet, das sind fast 6 Monate. Ein halbes Jahr zurück. Da war 2026 gerade gestartet. Da ist dieser Track hier eingestiegen und dafür ist Platz 34 immer noch richtig gut. Hier ist Holly Humberstone bei den Delta Top 40.

Nico Santos, auch in der dritten Woche geht dieser Track weiter nach unten, wobei der Schritt relativ klein ist. Es war nämlich nur eine einzige Position. Why Don't You Stay? Trotzdem inzwischen auf Platz 33 angekommen. Und damit müssen wir leider festhalten, das gehört irgendwie noch zur Abstiegszone. Also mal gucken, wie sich dieser Track hier weiterentwickelt. Ihr votet auf jeden Fall auf deltaradio.de. Seit zwei Wochen mit dabei der Track Golden Summer von Loy und David Puentes auf Platz 32 jetzt für euch.

Können wir schnell machen an dieser Stelle. Dominik Feig mit White Keys hat sich innerhalb der letzten Woche nicht bewegt. Letztes Wochenende Platz 31, diese Woche ebenfalls. Genauso auch Olivia Dean, So Easy to Fall in Love. Letztes Wochenende Platz 30, dieses Wochenende auch Platz 30.

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Olivia Dean, So Easy to Fall in Love, Platz 30 hier bei den Delta Top 40. Leute, ich habe meine nächste Neuvorstellung für euch, einen Track, den ihr gerne mit reinvotet in den Countdown des nächsten Wochenendes dann. 2 Jahre war es sehr, sehr ruhig rund um Gwen Dolin und Stephen Israel. Die beiden sind zusammen Tränen und da gibt's jetzt eine neue Single, die heißt Rote Funken. Stelle ich euch mal jetzt vor, am 30. Oktober kommt das neue Studioalbum Leben in einer Katze und wenn euch diese Single jetzt auch schon gefällt, dann votet ihr gerne für die 2 auf deltaradio.de. Vielleicht sind Tränen ja dann nächstes Wochenende hier offiziell platziert. Meine nächste Neuvorstellung für euch.

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1: Mit Christiane Hampe. Schleswig-Holstein feiert seine Spitzenschwimmer Johannes Liebmann und Cornelius Jahn. Nach den Erfolgen bei der Schwimm-EM in Paris kommt jetzt auch Lob von höchster Stelle. Mehr von Tim Britztrup.
2: Ministerpräsident Günther und Innenministerin Finke haben den beiden zu ihren Medaillen gratuliert. Der gerade erst 19 Jahre alte Elmshorner Johannes Liebmann hatte Gold über 800 Meter und 1500 Meter Freistil geholt. Die lange Strecke sogar in Weltrekordzeit. Cornelius Jahn aus Ahrensburg hatte mit der 4x200 Meter Freistilstaffel für Bronze gesorgt. Ministerpräsident Günther sagte, Schleswig-Holstein ist stolz auf diese beiden Ausnahmesportler.
1: Als Reaktion auf den extremen Sommer haben die SPD-Bundesminister einen gemeinsamen Klimaaktionsplan mit diversen Maßnahmen vorgelegt. Sie fordern auch, das Grundgesetz zu ändern und Klimaanpassung und Naturschutz als Gemeinschaftsaufgabe darin zu verankern. Das lehnt der Koalitionspartner Union aber ab. Die Grünen boten der SPD ihre Unterstützung für die Pläne an. Die Linke geht davon aus, dass die SPD-Pläne scheitern. Im Kampf gegen den großen Waldbrand direkt an der Grenze zu Deutschland melden die belgischen Behörden einen Erfolg. Die Flammen unweit der Stadt Monschau in Nordrhein-Westfalen konnten eingedämmt werden. Sie waren zuletzt nur noch etwa 1,5 Kilometer entfernt. Auch eine zweite Feuerfront ist inzwischen unter Kontrolle. Die Behörden in Monschau gehen nicht davon aus, dass sich der Waldbrand auf Deutschland ausdehnt. Tragisches Ende einer Pilgerreise. Bei einem Busunglück sind in Ungarn 12 Menschen ums Leben gekommen. Mindestens 10 weitere wurden verletzt. Einige schweben noch in Lebensgefahr. Der polnische Reisebus war von der Autobahn abgekommen und umgekippt. Offenbar, weil der Fahrer eingenickt war. Bei den Karl-May-Spielen in Bad Segeberg ist gestern Abend die 300.000. Besucherin begrüßt worden. Die Lehrerin aus Hohenweststedt bekam 3.000 Euro. In dieser Saison wurde die 300.000er Besuchermarke bereits in der 50. Vorstellung übersprungen. 2 Vorstellungen früher als im vorigen Jahr. Die nächsten Delta News gibt's in einer Stunde.
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3: 10 Kilometer Stau auf der A1 Lübeck Richtung Hamburg zwischen Oeyendorf und der Norderelbbrücke. Es staut sich auf der A7 Flensburg Richtung Hamburg zwischen dem Dreieck Nordwest und dem Elbtunnel auf 8 Kilometern und in der Gegenrichtung Richtung Flensburg zwischen Hausbruch und dem Elbtunnel auch auf 8 Kilometern. In weiten Teilen des Hamburger Stadtbereichs kommt es heute wegen einer Veranstaltung zu Straßensperrungen und Verkehrsbehinderungen. An der Fähre Glückstadt-Wischhafen kommt es aktuell zu Wartezeiten von bis zu 2 Stunden. Und im Kreis Nordfriesland ist die L28 zwischen Norstedt und der Alten Landstraße nach einem Unfall in beiden Richtungen gesperrt. Geblitzt wird in Kiel auf der Prinz-Heinrich-Straße. Außerdem steht ein Blitzer in Brohweg an der B5 und in Bargenstedt auf der Hauptstraße. 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
5: Auf Platz 29 heute gelandet, Katy Perry mit Watch It Burn. Kommt jetzt, bitteschön, schönes Wochenende. Ich bin Daniel.

0: Drop Dead.
1: Die ganz großen Verschiebungen haben wir bisher nicht gehabt hier bei den Delta Top 40. Wir sind allerdings auch erst bei Platz 28. Gerade Olivia Rodrigo gehört einen Platz weiter nach unten gegangen für Drop Dead. Das können wir schnell abhaken. Bei Somber sieht es relativ ähnlich aus. Homewrecker geht zwar zwei Plätze weiter nach unten, aber eine große Verschiebung ist das auch noch lange nicht.

Wirklich spannend, Leute. Gerade schon gesagt, die ganz großen Verschiebungen gab es bisher heute nicht in dieser Playlist und dieser Trend setzt sich weiter fort. In den letzten Wochen hatten wir häufig große Verschiebungen mit dabei, da habt ihr richtig umsortiert. Vielleicht habt ihr eure persönliche Playlist des Sommers jetzt auch so ein bisschen gefunden. Schleswig-Holstein und Hamburg stimmen ja immer ab über diese Delta Top 40. Gerade Tyler und Sarah Larsson gelaufen mit She Did It Again. Der Track ist 3 Plätze weiter nach unten gegangen und Topic Becky G, Sorry Puppy, der Song, der jetzt kommt, geht einen Platz weiter nach unten, aber auch da halten wir fest, große Verschiebungen sind das tatsächlich nicht.

Ja, Leute, also wir sind immer noch in einer Region hier beim Delta Countdown, die wir als unteres Mittelfeld bezeichnen können. Das war gerade Platz 24, Stella Lefty, Boston. Und das ist jetzt so der erste Track, der heute mal ein bisschen Bewegung reinbringt. 12 Plätze geht's weiter nach oben für Stella Lefty. Das sind gute Nachrichten für sie. Ich bin gespannt, wie es weitergeht. Bisher haben wir eher geringe Verschiebungen gehabt, auch beim nächsten Track. Einen Platz weiter nach unten für Kevin Harris und Jazzy. Hier ist für euch Satisfy.

Kevin Harris und Jazzy Satisfy, Platz 23 hier bei den Delta Top 40. Leute, schön, dass ihr am Start seid. Ich habe es vorhin schon mal gesagt, ganz zu Beginn. Am nächsten Wochenende findet das Funhouse Festival in Kiel statt. Und ich habe das Gefühl, dass das bisher noch nicht so die allergrößten Auswirkungen auf euer Voting hatte auf deltaradio.de für diese Playlist. Aber letztendlich ist natürlich auch die nächste Woche bis zum Festival dann entscheidend. Ich möchte euch jetzt eine Künstlerin hier noch neu vorstellen, nämlich den neuen Track von Kyla Shikes, Pretty Boys, und die steht auch auf dem Line-Up beim Funhouse Festival. Da wird sie hier den nächsten Track mit Sicherheit auch performen, und ich glaube, das könnte große Auswirkungen darauf haben, dass ihr jetzt sagt, jawohl, Kyla Shikes bitte mit rein in die Playlist des nächsten Wochenendes, weil so Vorfreude beziehungsweise dann ab dem nächsten Wochenende natürlich auch der Rückblick, die Erinnerung, so einen Song mal live gesehen zu haben, das macht was mit einem, und das glaube ich auch, dass das große Auswirkungen haben wird. Auf Kyla Shikes, bitte mit reinvoten, geht auf deltaradio.de. Hier ist der neue Track Pretty Boys.

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4: Taylor Swift geht einen Platz weiter nach unten. I Knew It, I Knew You von 21 runter auf 22. Hier sind die Delta Top 40. Ich bin Daniel.
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Ich glaube, das ist, was man meint, wenn es heißt, man gibt sich die Klinke in die Hand. Kamrat gerade gehört mit Love Sober. Das ist der neue Track von Kamrat. Der ist genau in der Woche jetzt eingestiegen, wo sein anderer Track Hug Yourself rausgepurzelt ist. Der war ja ganz lange mit dabei. Aber Kamrat macht nahtlos weiter. Das war gerade Platz 21 für diesen neuen Song. Platz 20 geht heute an Harry Styles, American Girls. Der Track hat sich nicht bewegt. Der war auch letzte Woche schon auf Platz 20.

Gracie Abrams, Looking at My Life. Heute Platz 19. Auch Gracie Abrams hat sich nicht bewegt, war auch ein bisschen zu warm dafür in der letzten Woche. Letzte Woche auch schon auf Platz 19. Platz 18 heute für Bunt, Mapei und der Track, der jetzt kommt, heißt Trippin'. Bitteschön, Delta am Start hier mit den Top 40.

Alex Warren, Fever Dream, in dieser Woche 5 Plätze weiter nach unten. Richtig spannend, was eigentlich so passiert, ne? Hier in dieser Playlist. Wir haben sehr wenige Verschiebungen mit dabei gehabt und wenn es Verschiebungen gibt, dann sind häufig einfach Tracks, wo ich dachte, die gefallen euch. Die sind dann nach unten gegangen, wie zum Beispiel jetzt Alex Warren, 5 Plätze. Das heißt aber natürlich auch, dass oben ein bisschen Luft entstanden ist und die 16 Plätze, die jetzt noch folgen, die müssten nach Adam Riese jetzt relativ spannend sein. Ich bin gespannt auf das, was kommt. Das kann ich, glaube ich, festhalten. Platz 16, DJ Goya jetzt mit Mi Chico. Der Track geht einen Platz weiter nach unten.

0: The Bowser Magnetic, Platz 15 bei den Delta Top 40. Platz 14 folgt natürlich gleich. Vorher noch eine Neuvorstellung für euch, Leute. Es ist ein Track von Gestört aber geil und Willem. Die haben schon mal zusammengearbeitet. Und zwar haben 2015 Gestört aber geil den Track Farbenblind von Willem remixed. Jetzt gibt es allerdings die erste gemeinsame Single, also einen Song, den sie komplett zusammen produziert haben. Idee, Aufnahme und so weiter, alles neu entstanden und nicht ein Song, der schon da war, einfach geremixed, also was Neues draus gemacht. Ich habe gedacht, ich stelle euch den Track vor, wenn er euch gefällt, gerne mit reinvoten. Das geht auf deltaradio.de jetzt schon für die nächste Woche.
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3: Mit Christiane Hampe. Angesichts der massiven Hitzewellen in diesem Sommer droht sich die Koalition in Berlin über den richtigen Weg im Kampf um die Klimaanpassung zu zerstreiten. Die SPD-Ministerien haben jetzt einen Hitzeaktionsplan vorgelegt. Eine zentrale Forderung: die Klimaanpassung muss als Gemeinschaftsaufgabe ins Grundgesetz. Die Union sieht es aber skeptisch, meint, das bringt nichts. Für eine Grundgesetzänderung braucht es eine Zweidrittelmehrheit. Die Grünen signalisierten schon, sie wären dabei. Im Kampf gegen den großen Waldbrand direkt an der Grenze zu Deutschland melden die belgischen Behörden einen Erfolg. Die Flammen unweit der Stadt Monschau in Nordrhein-Westfalen konnten eingedämmt werden. Sie waren zuletzt nur noch etwa 1,5 Kilometer entfernt. Auch eine zweite Feuerfront ist inzwischen unter Kontrolle. Die Behörden in Monschau gehen nicht davon aus, dass sich der Waldbrand auf Deutschland ausdehnt. Die E-Mobilität in Schleswig-Holstein wird nicht nur für Autos ausgebaut, auch mit dem E-Flugzeug wird es einfacher, längere Strecken zurückzulegen. Davon profitiert der Flugsportclub Neumünster, der als einer der ersten in ganz Deutschland ein E-Flugzeug hat und darauf auch ausbildet. Fluglehrer Matthias Allendorf.
4: Das Flugzeug hat eine Reichweite von 45 Minuten circa. Aber tatsächlich haben wir es geschafft, in Schleswig-Holstein jetzt einige Ladepunkte zu organisieren. Und so können wir jetzt zum Beispiel nach Rendsburg fliegen. In Husum wurde eine Ladestation eingerichtet, in Wiek auf Föhr und sogar auf Sylt. Insofern können wir theoretisch jetzt von Neumünster bis nach Sylt und zurück problemlos das Flugzeug bewegen.
3: Der Marathon-Europameister kommt aus Deutschland. Amanal Petros hat sich bei der Leichtathletik-EM in Birmingham die Goldmedaille gesichert. Der Vize-Weltmeister lief der Konkurrenz davon und schaffte eine neue Rekordzeit. 2 Stunden, 9 Minuten und 11 Sekunden. In der Teamwertung holten die Deutschen Silber. Die nächsten Delta-News gibt's in einer Stunde.
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5: 9 Kilometer Stau auf der A1 Lübeck Richtung Hamburg zwischen Öhendorf und der Norderelbbrücke. Auf der A7 Flensburg Richtung Hamburg gibt es zwischen dem Dreieck Nordwest und dem Elbtunnel 8 Kilometer Stau und in der Gegenrichtung Richtung Flensburg zwischen Hausbruch und dem Elbtunnel auch 8 Kilometer. In weiten Teilen des Hamburger Stadtbereichs kommt es heute wegen einer Veranstaltung zu Straßensperrungen und Verkehrsbehinderungen. Und an der Fähre Glückstadt-Wischhafen gibt es aktuell Wartezeiten von bis zu 1 Stunde. Geblitzt wird in Itzehoe am Lübscher Brunnen am Ortseingang. Ein Blitzer steht auch in Kiel, auf der Prinz-Heinrich-Straße und in Bargenstedt auf der Hauptstraße. 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
7: Einen Platz weiter nach unten für Palm Monkey, Russi und The Palm Tree Boy in dieser Woche. Agassi ist auf Platz 14 angekommen.

Es geht abwechselnd rauf und runter im Moment für Flo. Leakit letzte Woche bis auf Platz 18 runtergegangen, diese Woche wieder bis auf Platz 13 hoch. Die waren allerdings auch schon mal auf Platz 8. Also es bleibt eine Berg- und Talfahrt für diesen Song. Bin gespannt, wo der nächste Woche landet. Ihr votet wieder auf deltaradio.de. Wir kommen zu Platz 12. Da ist ein Track, der ist rausgepurzelt aus den Top 10. Olivia Rodrigo, Stupid Song, kann die Top 10-Platzierung in dieser Woche leider nicht halten.

Bebe Rexha und Faithless, New Religion, letzte Woche noch auf Platz 10 gewesen, diese Woche geht's runter bis auf Platz 11, das ist natürlich irgendwie doof, die Top 10 Platzierung verloren zu haben, allerdings Leute, es kommt jetzt kein Song mehr, der länger mit dabei ist als der Track, den wir gerade gehört haben, also nach 22 Wochen immer noch so gut platziert zu sein, das wird sie trotzdem freuen. Platz 10 heute, die Giant Rooks, Slow Dance, auch die gehen einen Platz weiter nach unten.

Kygo, Khalid und Griffin, Save My Love. Auch schon 20 Wochen mit dabei und dafür ist Platz 9 echt immer noch richtig, richtig gut. Wir kommen zu Platz 8, da ist ein Track, der ist 8 Wochen mit dabei. Der scheint sich irgendwie da zu decken. Jubel Ocean House geht 3 Plätze weiter nach oben. Das ist eine Woche zum Feiern.

Jubel, Ocean House, Platz 8 hier bei den Delta Top 40. Leute, eine Neuvorstellung gibt's noch für euch, dann gehen wir hier langsam rein ins ganz große Finale. 7 Plätze sind es noch bei den Delta Top 40, aber einen Song möchte ich euch gerne noch neu spielen als Möglichkeit, den reinzuvoten in den Countdown des nächsten Wochenendes. Das geht auf deltaradio.de. Und zwar ist es der neue Track von Benny Blanco, Selena Gomez und Becky G, Te Olvido La La. Ich finde es richtig toll, Benny Blanco, Selena Gomez sind ja zusammen, dass die zusammen Musik machen können. Das ist ja häufig ein Problem bei Paaren, dass sie zwar als Beziehung funktionieren, aber in der Zusammenarbeit ist es manchmal auch schwierig. Bei den beiden scheint es zu funktionieren, selbst wenn noch jemand anderes mit dabei ist, mit Becky G. Also, meine nächste Neuvorstellung für euch, gerne für diesen Track voten auf deltaradio.de.

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1: Ja, jetzt ist vorbei mit dem Anschlussplatz ans Treppchen. Tampa City, Self-Aware gehen runter von Platz 4 auf Platz 7. Ist immer noch eine sehr gute Platzierung, nur der Abstand wird größer zum Treppchen und damit auch das Comeback unwahrscheinlicher. Delta am Start hier, ich bin Daniel. Wir sind bei der besten Playlist des Wochenendes. Wir sind bei den Delta Top 40.

So Leute, da ist er. Die ganz große Überraschung an diesem Wochenende. Ich habe vorhin gesagt, es gab wenige Songs, die sich richtig groß bewegt haben. Trotzdem einige, die so ein bisschen nach unten gegangen sind. Die haben Platz gemacht für das, was jetzt gerade gelaufen ist hier bei den Delta Top 40. Der Track My Body Isn't Ready von Somber. Ganze 11 Plätze nach oben gegangen. Von Platz 17 auf Platz 6 reingeschossen in die Top 10. Schön, das freut mich immer, wenn wir solche Verschiebungen mit dabei haben, nachdem ihr gewotet habt auf deltaradio.de. Das bedeutet, diese Playlist lebt und das ist gut. Einen Platz weiter nach oben gegangen in dieser Woche Teddy Swims. Hier ist für euch Mr. Know-It-All.

Teddy Swims, Mr. Know-It-All, Platz 5 hier bei den Delta Top 40. Leute, ganz schnell einen Track von unserem Delta-Album der Woche, dann geht's weiter mit Platz 4. Und unser Delta-Album der Woche kommt von Charlie XCX. Die hat ihr 7. Album rausgebracht, heißt Music, Fashion and Film. Und auf diesem Album gibt es 11 Songs und auf diesen 11 Songs ein ganz besonderes Thema. Sie verarbeitet nämlich die Mechanismen von Ruhm und Popkultur. Und dafür hat sie inzwischen etliche Referenzen, hat jetzt mit dem letzten Album Brad ja noch 3 Grammys gewonnen. Also wenn es einer erklären kann, wie es funktioniert, dann ist es Charlie XCX. Von diesem Album jetzt für euch Rock Music. Bitteschön.

Das war's mit dem Treppchen für Kitschkrieg, Blumengarten und Shireen David. In dieser Woche geht es noch einen Schritt weiter nach unten auf Platz 4. Das war gerade gut genug, aber das bedeutet natürlich auch, dass wir andere Tracks jetzt dabei haben auf dem Treppchen als in der letzten Woche noch. Und auf Platz 3 ist die Künstlerin, die neu mit dabei ist, Ariana Grande. Hate That I Made You Love Me. Herzlichen Glückwunsch.

Ariana Grande, Hate That I Made You Love Me auf Platz 3 hier bei den Delta Top 40. Leute, es gibt einen Track, der ist vor nicht allzu langer Zeit zum offiziellen Sommerhit des Jahres gekürt worden. Das ist der Track Die Die von Shakira und Burner Boy. Bis zum letzten Wochenende war der auch ganz vorne hier bei den Delta Top 40. In dieser Woche sagt er allerdings schon, nee, dankeschön, wollen wir nicht mehr ganz vorne haben. Shakira, Burner Boy, nur noch Platz 2 hier in dieser Playlist. Und das bedeutet, wir haben in dieser Woche auch eine neue Nummer 1. Schauen wir uns gleich an.

Der Sommerhit des Jahres 2026 kann in dieser Woche Platz 1 hier bei den Delta Top 40 nicht halten. Und das ist ja auch das Schöne daran, Leute. Es richtet sich hier alles nach eurem Voting auf deltaradio.de. Und das ist völlig egal, ob so ein Song jetzt offiziell Sommerhit ist oder nicht. Denn es geht nur darum, wie viele Klicks die Tracks bekommen haben auf deltaradio.de. Und das ist gleichzeitig aber auch euer Auftrag bis zum nächsten Wochenende. Sagt mir, welche Tracks ihr wie abfeiert auf deltaradio.de. Und ich präsentiere euch natürlich auch nächstes Wochenende wieder die Delta Top 40. Ich bin Daniel und hier kommt der Track, der heute ganz vorne ist. Ügel, Email Angel und Ultranate. Hier ist für euch Moving to the Sun. Macht's gut. Tschüss.

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1: Mit Christiane Hampe. Angesichts der massiven Hitzewellen in diesem Sommer droht sich die Koalition in Berlin über den richtigen Weg im Kampf um die Klimaanpassung zu zerstreiten. Die SPD-Ministerien haben jetzt einen Hitzeaktionsplan vorgelegt. Eine zentrale Forderung: die Klimaanpassung muss als Gemeinschaftsaufgabe ins Grundgesetz. Die Union sieht es aber skeptisch, meint, das bringt nichts. Für eine Grundgesetzänderung braucht es eine Zweidrittelmehrheit. Die Grünen signalisierten schon, sie wären dabei. Im Kampf gegen den großen Waldbrand direkt an der Grenze zu Deutschland melden die belgischen Behörden einen Erfolg. Die Flammen unweit der Stadt Monschau in Nordrhein-Westfalen konnten eingedämmt werden. Sie waren zuletzt nur noch etwa 1,5 Kilometer entfernt. Auch eine zweite Feuerfront ist inzwischen unter Kontrolle. Die Behörden in Monschau gehen nicht davon aus, dass sich der Waldbrand auf Deutschland ausdehnt. Beim schwersten Busunglück in Ungarn seit mehr als 20 Jahren sind 12 Menschen ums Leben gekommen. Mindestens 10 weitere wurden verletzt. Einige schweben noch in Lebensgefahr. Der Reisebus mit Pilgern aus Polen war von der Autobahn abgekommen und umgekippt. Offenbar, weil der Fahrer am Steuer eingenickt war. Nach 4 Wochen geht heute das Punk-Protestcamp auf Sylt zu Ende. Teilnehmer aus ganz Deutschland hatten auf der Festwiese in Tinnum mit dem Camp gegen den Kapitalismus demonstriert. Bis Mittwoch haben die Organisatoren noch Zeit, die Wiese im Gewerbegebiet zu räumen und den Müll zu entsorgen. Sprint-Nachwuchstalent Paul Manier hat die 29. Ausgabe der Hamburger Cyclassics gewonnen. Der 22-jährige Franzose setzte sich nach rund 205 Kilometern von Buxtehude bis in die Hamburger Innenstadt im Massensprint durch. Bester deutscher Fahrer wurde der Regensburger Henry Uhlig auf dem 5. Platz. Die nächsten Delta News gibt's in einer Stunde.
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2: Auf der A7 Flensburg Richtung Hamburg, Achtung, zwischen Bad Bramstedt und Kaltenkirchen steht ein Pannenauto. Auf der A7 Hamburg Richtung Flensburg, zwischen Ohr Nord und Rade steht ein kaputtes Auto. Auf der A7 Hamburg Richtung Flensburg gibt es zwischen Hausbruch und dem Elbtunnel 6 Kilometer Stau und im weiteren Verlauf zwischen dem Dreieck Nordwest und dem Elbtunnel 4 Kilometer. Und in weiten Teilen des Hamburger Stadtbereichs kommt es heute wegen einer Veranstaltung zu Straßensperrungen und Verkehrsbehinderungen. Geblitzt wird in Itzehoe am Lübscher Brunnen am Ortseingang, in Kiel auf der Prinz-Heinrich-Straße und es blitzt auch in Bagenstedt auf der Hauptstraße. 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
1: Mit Mia Hin. Im Kampf gegen den großen Waldbrand direkt an der Grenze zu Deutschland melden die belgischen Behörden einen Erfolg. Die Flammen unweit der Stadt Monschau in NRW konnten eingedämmt werden. Sie waren zuletzt nur noch etwa 1,5 Kilometer entfernt. Auch eine zweite Feuerfront ist inzwischen unter Kontrolle. Die Behörden in Monschau gehen nicht davon aus, dass sich der Waldbrand auf Deutschland ausdehnt. Sie warnten aber vor starkem Rauch in der Gegend. Hitze, Dürre, Niedrigwasser und Waldbrände. Auch Deutschland erlebt einen extremen Sommer. Die SPD-Bundesminister haben nun einen gemeinsamen Klimaaktionsplan vorgelegt. Damit setzen sie auch den Koalitionspartner Union unter Druck. Mehr von Philipp Rösler.
2: Ein nationaler Hitzeaktionsplan, Änderungen im Baurecht und der Schutz von Beschäftigten gegen extreme Temperaturen. Das sieht das Programm unter anderem vor. Die SPD-Minister fordern auch, das Grundgesetz zu ändern und Klimaanpassung und Naturschutz als Gemeinschaftsaufgabe darin zu verankern. Sie sagen im Kern, das ist nötig, damit der Bund auch Geld dafür bereitstellen kann. Die Union lehnt eine Änderung des Grundgesetzes allerdings ab.
1: Tragisches Ende einer Pilgerreise. Bei einem Busunglück sind in Ungarn 12 Menschen ums Leben gekommen und mindestens 10 weitere verletzt worden. Einige schweben noch in Lebensgefahr. Der polnische Reisebus war von der Autobahn abgekommen und umgekippt, offenbar weil der Fahrer eingeschlafen war. Nach 4 Wochen geht heute das Punk-Protestcamp auf Sylt zu Ende. Teilnehmer aus ganz Deutschland hatten auf der Festwiese in Tinnum mit dem Camp gegen den Kapitalismus demonstriert. Bis Mittwoch haben die Organisatoren Zeit, die Wiese im Gewerbegebiet zu räumen und den Müll zu entsorgen. Nächstes Gold für Deutschland bei der Leichtathletik-EM in Birmingham. Marathonläufer Amanal Petros ist Europameister und führte die Deutschen zu Team Silber. Vize-Weltmeister Petros sicherte sich den Sieg in einer neuen Rekordzeit. 2 Stunden, 9 Minuten und 11 Sekunden standen am Ende auf der Uhr. Die nächsten Delta-News gibt's in einer Stunde.
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3: Auf der A23 Hamburg-Heide, bitte aufpassen, zwischen Pinneberg Nord und Tornesch sind in beiden Richtungen Rehe auf der Fahrbahn. Im Kreis Pinneberg, auf Höhe des Bilsener Wegs, ist die Barmstädter Straße in beiden Richtungen gesperrt. Auf der A7 Flensburg Richtung Hamburg gibt es zwischen Hausbruch und dem Elbtunnel 6 Kilometer Stau und im weiteren Verlauf zwischen Hamburg-Stellingen und dem Hamburger Elbtunnel sind es 4 Kilometer. In Hamburg ist die Holstenstraße zwischen der Schädlerstraße und der Chemnitzstraße gesperrt. Außerdem ist in Pinneberg die Elmshorner Straße zwischen der Friedenstraße und dem Obstgarten in beiden Richtungen gesperrt. 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
1: Mit Mia Hin. Gute Nachrichten kommen heute aus Belgien. Der Waldbrand im Naturschutzgebiet Hohes Venn, ganz in der Nähe der deutschen Grenze, ist weitgehend eingedämmt. Christiane Hampe berichtet.
2: Die Feuerfront, die auch die Stadt Monschau in der Eifel bedroht hatte, ist unter Kontrolle. Die Feuerwehr in Belgien kämpft zusammen mit Einsatzkräften aus Deutschland ja seit Freitag gegen den Waldbrand. 30 Millionen Quadratmeter Fläche sind verbrannt. Heute sind noch zwei Löschflugzeuge aus Schweden eingetroffen. Die Hilfe aus der Luft ist im Hohen Venn entscheidend, denn das Naturschutzgebiet, das besteht aus Torfflächen und Heideland, und da sinkt schweres Gerät ganz schnell ein.
1: Angesichts der massiven Hitzewellen in diesem Sommer droht sich die Koalition in Berlin über den richtigen Weg im Kampf um die Klimaanpassung zu zerstreiten. Die SPD-Ministerien haben jetzt einen Hitzeaktionsplan vorgelegt. Eine zentrale Forderung: Die Klimaanpassung muss als Gemeinschaftsaufgabe ins Grundgesetz. Die Union sieht das skeptisch, meint, das bringt nichts. Für eine Grundgesetzänderung braucht es eine Zweidrittelmehrheit. Die Grünen signalisierten schon, sie wären dabei. Zuwanderer leisten einen immer größeren Beitrag zur ostdeutschen Wirtschaft. Fast 70 Milliarden Euro der Wirtschaftsleistung im Osten stammen von Ausländern. Das zeigt eine Studie des Instituts der deutschen Wirtschaft. Wären heute nur so viele Ausländer im Osten beschäftigt wie 2015, wären es demnach nur rund 23,5 Milliarden Euro. Bei den Karl-May-Spielen in Bad Segeberg ist gestern Abend die 300.000. Besucherin begrüßt worden. Die Lehrerin aus Hohenweststedt bekam 3.000 Euro. In dieser Saison wurde die 300.000. Besuchermarke bereits in der 50. Vorstellung übersprungen. Zwei Vorstellungen früher als 2025. Sprint-Nachwuchstalent Paul Manier hat die 29. Ausgabe der Hamburger Cycle Classics gewonnen. Der 22-jährige Franzose setzte sich nach rund 205 Kilometern von Buxtehude bis in die Hamburger Innenstadt im Massensprint durch. Bester deutscher Fahrer wurde der Regensburger Henry Uhlich auf dem 5. Platz. Die nächsten Delta-News gibt's in einer Stunde.
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3: Nichts los, euch eine gute Fahrt. 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
5: Wunderschönen guten Abend. Zeit wieder für Melles Mixtape. Und wir beschäftigen uns heute mit den Sommerhits, denn jetzt gerade wurde wieder der Sommerhit des Jahres bestimmt. Ist immer so. Anfang Mitte August ist es soweit. Die offiziellen deutschen Charts bestimmen das. Die Firma, die dahinter steht, ist GfK Entertainment. Und es ist im Grunde eine ganz simple Formel. Wer die meisten Streams generiert, der bekommt dann sozusagen das Label Sommerhit des Jahres. In diesem Jahr ist es. Ich hätte tatsächlich, muss ich sagen, am Anfang des Sommers auf gut genug getippt. Geworden sind es allerdings Shakira und Burna Boy mit Dai Dai. Damit fangen wir jetzt an mit dem Sommerhit des Jahres 2026. Und dann gehen wir in den Jahren zurück und am Ende der Sendung landen wir im Sommer 2012.

Golden von Huntricks hier in Melles Mixtape bei Delta. Und weil jetzt gerade wieder der Sommerhit des Jahres bekannt gegeben wurde, für 2026 ist es Die Die von Shakira und Burna Boy, gibt's heute ein Mixtape mit den Sommerhits der letzten Jahre. Huntricks haben es 2025 geschafft und 2024 war es ein deutscher Song. Ich kann schon mal sagen, die Jahre 2024 bis 2022 waren alles deutsche Songs, aber in der Historie sind es eher selten deutschsprachige Songs. Jetzt also hier der Sommerhit des Jahres 2024. Shirin David ist hier mit Bauch, Beine, Po. Ja. Mixtape bei Delta.

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1: Ein Mixtape mit den Sommerhits der Jahre 2026 bis 2012 gibt's heute Abend hier bei Delta. Und das eben war der Sommerhit des Jahres 2023, Mädchen auf dem Pferd von Luca Dante Spadafora. Und eigentlich müsste jetzt 2022 folgen. Und es tut mir total leid, wenn ihr den Song Passionate liebt und so. Ich finde den einfach so blöd, dass ich ihn jetzt skippe, okay? Ich würde jetzt einfach weitermachen mit dem Jahr 2021. Also 22 war es Laila. Well, 2021 ging der Sommerhit des Jahres an Ed Sheeran und sein Bad Habits, der meistgestreamte Song des Jahres 2021. Heavy.

Das war der Sommerhit des Jahres 2020, Savage Love von Josh 685 und Jason Derulo. Hier ist Mädels Mixtape bei Delta und jetzt gerade wurde der Sommerhit des Jahres 2026 bekannt gegeben, Die Die von Shakira und Burna Boy. Hab ich gedacht, na, dann machen wir mal eine kleine Reise in die Vergangenheit und sind jetzt im Jahr 2019 angelangt. Und da hat damals den Hit des Sommers ein Pärchen gestellt. Damals waren sie noch ein Paar, heute sind sie es nicht mehr. Hier sind Shawn Mendes und Camila Cabello mit Senorita bei Delta.

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1: Wir starten in eine neue halbe Stunde hier in Melles Mixtape bei Delta. Jeden Mittwoch und Sonntagabend. Und heute geht es um die Sommerhits der Jahre 2026 bis 2012. Wir haben angefangen mit dem frisch gekürten des Sommers 2026. Das ist nämlich Die Die von Shakira und Burner Boy. Und wir sind jetzt hier schon bei 2018. Und das erinnert mich einfach so derbe an Haus des Geldes. Und damit ein Riesenhit geworden ist der Ugel Remix von Bella Ciao von El Professor.
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1: Das war, und ich nehme an, wir werden uns schmerzlichst erinnern, der meistgespielte Song des Sommers 2017. Luis Fonsi und Daddy Yankee mit Despacito. Hier ist Melis Mixtape bei Delta. Mit den Sommerhits der Jahre 2026 bis 2012. Wir haben angefangen mit 2026, der wurde gerade frisch gekürt. Die Die von Shakira und Burna Boy. Und 2016 hatten wir einen Remix als Sommerhit, nämlich den Filatov und Karas Remix von Don't Be So Shy von

kein anderer Song lief so krass hoch und runter wie dieser im Sommer 2015. Felix Jähn und Jasmine Thompson waren das mit Ain't Nobody Loves Me Better. Und genau darum geht es heute Abend hier in Melis Mixtape bei Delta, um die Sommerhits der letzten Jahre. Wir haben mit 2026 angefangen und kommen jetzt zu 2014. Das war die große Ära der DJs, denn 2014 war der Sommerhit des Jahres Prayer and See von Lilywood and the Prick im Robin Schulz Remix.

Ein Flashback zurück in den Sommer 2013 mit Wake Me Up von Avicii hier in Mellis Mixtape Delta. Es wurde jetzt gerade der Sommerhit des Jahres 2026 bekannt gegeben. Das passiert jeden Sommer so Anfang Mitte August. Und in diesem Jahr ist es Die Die von Shakira und Burner Boy. Und ich verabschiede mich jetzt mit dem Sommerhit des Jahres 2012. Und der ging damals an den The Magician Remix von I Follow Rivers von Lucky Lee. Das war Mellis Mixtape hier bei Delta. Ich wünsche euch noch schönen Abend und vor allem noch schönen

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3: Mit mir hin. Im Kampf gegen den großen Waldbrand direkt an der Grenze zu Deutschland melden die belgischen Behörden einen Erfolg. Die Flammen unweit der Stadt Monschau in NRW konnten eingedämmt werden. Sie waren zuletzt nur noch etwa 1,5 Kilometer entfernt. Auch eine zweite Feuerfront ist inzwischen unter Kontrolle. Die Behörden in Monschau gehen nicht davon aus, dass sich der Waldbrand auf Deutschland ausdehnt. Sie warnten aber vor starkem Rauch in der Gegend. SPD-Chef Lars Klingbeil warnt seine Partei vor internen Streitereien in schwierigen Zeiten. Davon würden nur Populisten und Spalter profitieren. Auf einer SPD-Veranstaltung in Rheinland-Pfalz hat Klingbeil seinen Kurs verteidigt. Christiane Hampe.
4: Ja, er sagt ganz klar, Leute, wir müssen Kompromisse machen. Am Status quo festzuhalten, das ist keine Möglichkeit. Klingbeil warb um seinen Kurs und sagte, es geht gerade nicht um Sonderparteitage. An der SPD-Basis rumort es ja, dabei geht es vor allem um die beiden Co-Chefs, Lars Klingbeil und Bärbel Baas, die ja auch Minister sind und die die schwarz-roten Kürzungen beim Sozialstaat mit vertreten müssen.
3: Beim schwersten Busunglück in Ungarn seit mehr als 20 Jahren sind 12 Menschen ums Leben gekommen. Mindestens 10 weitere wurden verletzt. Einige schweben noch in Lebensgefahr. Der Reisebus mit Pilgern aus Polen war von der Autobahn abgekommen und umgekippt. Offenbar, weil der Fahrer am Steuer eingeschlafen war. Nach 4 Wochen geht heute das Punk-Protestcamp auf Sylt zu Ende. Teilnehmer aus ganz Deutschland hatten auf der Festwiese in Tinnum mit dem Camp gegen den Kapitalismus demonstriert. Bis Mittwoch haben die Organisatoren Zeit, die Wiese im Gewerbegebiet zu räumen und den Müll zu entsorgen. Marathonläufer Amanal Petros hat bei der Leichtathletik-EM den Titel in EM-Rekordzeit gewonnen. In der Teamwertung holten die Deutschen Silber. Medaillen gab's auch bei der Schwimm-EM. Isabel Gozo holte über 400 Meter Freistil Silber, Bronze gewann Maja Werner. Bei den Männern schwamm Lukas Mertens über dieselbe Distanz zu Bronze. Die nächsten Delta-News gibt's in einer Stunde.
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5: Auf der B404 Bargteheide Kiel. Achtung, in Höhe A21 sind in beiden Richtungen Rehe auf der Fahrbahn. Auf der A23 Hamburg-Heide zwischen Schafstedt und Albersdorf sind auch Rehe auf der Fahrbahn. 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

0: Leute, das ist schon wild, was Fans manchmal alles so auf die Beine stellen.
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0: Ich glaube, wir spoilern jetzt niemanden, wenn wir sagen, dass der Hauself Dobby bei den Harry Potter-Filmen ganz am Ende stirbt.
2: Das wusste ich jetzt nicht. Danke für die Info. Scheiße.
0: Oh Mist, sorry, aber es ist auf jeden Fall eine wahnsinnig rührende Szene, weil nur dank Dobbys Hilfe können Harry Potter und seine Freunde gerade noch entkommen. Aber es ist halt, wie gesagt, das Ende vom treuen Hauselfen Dobby. Der wird dann übrigens an einem Strand vergraben und diesen Strand gibt es aber auch in echt. Und der ist für viele Harry Potter Fans so eine Art Pilgerstätte geworden. Jetzt sollte für eine 500 Millionen Euro eine Stromtrasse gebaut werden, die das britische Netz mit Irland verbindet. Und diese Stromtrasse führte natürlich ausgerechnet durch diese Gedenkstätte vom Hauself Dobby. Und sich Harry Potter Fans haben deswegen bei der Firma angerufen und gesagt, das kann auf gar keinen Fall so gebaut werden, das geht nicht. Und der Chef von der Firma fragte erstmal so, wer zur Hölle ist überhaupt Dobby? Das wurde ihm dann erklärt, aber daraufhin war für ihn immer noch kein Problem dabei. Er meinte, das ist doch eine fiktive Figur aus einem fiktiven Buch. Aber dann kam ein Mitarbeiter zu ihm und meinte, das Ganze könnte in einem PR-Desaster enden. Und zum Glück wurde auf diesen Mitarbeiter gehört. Und in der Zwischenzeit ist das Kabel nun so verlegt worden, dass der Strom zwischen Irland und Großbritannien zwar fließt und die Harry Potter-Fans trotzdem noch ihren Pilgerort am Strand haben.
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1: Mit Imme Kasten. Gute Nachrichten kommen heute aus Belgien. Der Waldbrand im Naturschutzgebiet Hohes Venn, ganz in der Nähe der deutschen Grenze, ist weitgehend eingedämmt. Christiane Hampe berichtet.
2: Die Feuerfront, die auch die Stadt Monschau in der Eifel bedroht hatte, ist unter Kontrolle. Die Feuerwehr in Belgien kämpft zusammen mit Einsatzkräften aus Deutschland ja seit Freitag gegen den Waldbrand. 30 Millionen Quadratmeter Fläche sind verbrannt. Heute sind noch zwei Löschflugzeuge aus Schweden eingetroffen. Die Hilfe aus der Luft ist im Hohen Venn entscheidend, denn das Naturschutzgebiet, das besteht aus Torfflächen und Heideland, und da sinkt schweres Gerät ganz schnell ein.
1: Angesichts der massiven Hitzewellen in diesem Sommer droht sich die Koalition in Berlin über den richtigen Weg im Kampf um die Klimaanpassung zu zerstreiten. Die SPD-Ministerien haben jetzt einen Hitzeaktionsplan vorgelegt, eine zentrale Forderung daraus: die Klimaanpassung muss als Gemeinschaftsaufgabe ins Grundgesetz. Die Union sieht das skeptisch, meint, das bringt nichts. Für eine Grundgesetzänderung braucht es eine Zweidrittelmehrheit. Die Grünen signalisierten schon, sie wären dabei. Die EU macht Russland weiter Druck. Die EU-Außenbeauftragte Kallas kündigte in der Welt an, dass im Herbst die weitreichendste Sanktionsliste seit Beginn des Ukraine-Krieges vorliegen soll. Die bisherigen Straflisten haben Russlands Kriegsmaschinerie nach Angaben von Kallas schon über 1 Billion Euro gekostet. Zuwanderer leisten einen immer größeren Beitrag zur ostdeutschen Wirtschaft. Fast 70 Milliarden Euro der Wirtschaftsleistung im Osten stammen von Ausländern. Das zeigt eine Studie des Instituts der deutschen Wirtschaft. Wären heute nur so viele Ausländer im Osten beschäftigt wie 2015, wären es demnach nur rund 23,5 Milliarden Euro. In Liechtenstein können in Zukunft auch Frauen Staatsoberhaupt werden. Das kleine Land zwischen Österreich und der Schweiz hat die Thronfolgeregelungen geändert. Ab sofort gilt, dass das erstgeborene Kind den Thron erbt, egal ob Sohn oder Tochter. Marathonläufer Amal Petros hat bei der Leichtathletik-EM den Titel in EM-Rekordzeit gewonnen. In der Teamwertung holten die Deutschen Silber. Medaillen gab es auch bei der Schwimm-EM. Isabel Gose holte über 400 Meter Freistil Silber, Bronze gewann Maja Werner. Bei den Männern schwamm Lukas Mertens über dieselbe Distanz zu Bronze. Die nächsten Delta-News gibt's in einer Stunde.
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3: Auf der A23 Hamburg-Heide, Achtung, zwischen Pinneberg Nord und Tornesch sind in beiden Richtungen Rehe auf der Fahrbahn. In Hamburg, zwischen der Flurstraße und dem Rugenbark, ist zwischen der Lurupa-Hauptstraße und dem Rugenbark nach einem Unfall gesperrt. 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
1: Wir stecken trotz sehr nah am Ende der Sommerferien hier bei uns in Schleswig-Holstein immer noch mittendrin in der Sommerurlaubssaison 2026. Und vielleicht ist euch auch schon mal aufgefallen, dass die erste Nacht im Urlaub, also im Hotel oder in der Ferienwohnung, gar nicht mal so geil ist. Damit seid ihr erstmal nicht allein und es gibt sogar eine Bezeichnung dafür, und zwar den sogenannten First-Night-Effekt. Ist eine kurzfristige Schlafstörung, die durch eine neue und ungewohnte Schlafumgebung auftreten kann. Meist ist dann die Schlafdauer verkürzt und der Schlaf fühlt sich eher nicht so wirklich erholsam an. Dieses Phänomen tritt aber nicht nur in Hotels auf, sondern zum Beispiel auch in den ersten Nächten in der neuen Wohnung oder einem neuen Schlafzimmer. Forscher sind sich sicher, dass der First-Night-Effekt was mit unserer Evolutionsgeschichte zu tun hat, weil unsere Vorfahren früher wohl eben auch in unbekannten Umgebungen wachsamer waren, weil man nicht einschätzen konnte, ob sich dort gefährliche Tiere oder Feinde aufhalten könnten. Also macht euch nicht verrückt, wenn eure erste Urlaubsnacht nicht die beste ist.
2: Ich kann kurzzeitig mal mit wenig Schlaf auskommen, aber ich habe gewisse kamelartige Fähigkeiten. Das heißt, ich muss dann auch wieder auftanken.
1: Sag mal, gibt's hier keinen Lift? Doch, aber vielleicht einfach mal stattdessen die Treppe benutzen. Könnte dafür sorgen, dass man länger lebt. Um zu dieser These zu gelangen, haben Forschende mehrere Studien ausgewertet und dabei ist rausgekommen, dass Menschen, die regelmäßig Treppen steigen, seltener an Herz-Kreislauf-Erkrankungen sterben und auch insgesamt ein geringeres Risiko haben, vorzeitig zu sterben. Geht man eine Treppe rauf, dann müssen große Muskelgruppen in Bein und Gesäß arbeiten und gleichzeitig steigen Puls und Atmung auch ziemlich schnell an. Und es reichen auch schon wenige Stockwerke aus, damit eine kurze, aber gleichzeitig auch intensive körperliche Belastung entsteht. Ein paar Minuten Treppenzer, aber gleichzeitig auch intensive körperliche Belastung entsteht. Ein paar Minuten Treppensteigen mehrmals pro Woche kann damit tatsächlich die Körper

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1: Stellt euch vor, ihr müsst 6,7 Kilometer laufen und das jede Stunde. Und danach geht's direkt wieder los. Und zwar so lange, bis nur noch eine Person übrig ist. Genau das passiert gerade beim Last Soul Ultra. Das ist jetzt diesen Freitag um 14 Uhr gestartet. Es ist wohl eines der krassesten und härtesten Laufevents überhaupt. Und absolute Ultrasport-Giganten sind auch zum Beispiel mit dabei. Harvey Lewis aus den USA wurde extra eingeflogen. Der hat auch schon mal 108 Runden geschafft und auch der Deutschrekordhalter ist mit dabei. Der hat immerhin 100 Runden geschafft. Das Ganze gibt's in einem Livestream auf YouTube oder auch auf Twitch. Jeder Läufer hat einen eigenen Tracker und ihr könnt also auch die ganze Zeit mitanalysieren, wer gerade vorne ist oder nicht. Organisiert wird das Ganze von Kim Gottwald. Er ist selbst Ultraläufer, kann wegen einer Verletzung zwar dieses Jahr nicht mitmachen, aber ist selbst als Moderator mit am Start. Und ich kann euch wirklich nur empfehlen, das Ganze mal auszuchecken. Es macht wirklich unfassbar Bock, gerade wenn es jetzt am Wochenende spannend wird, weil nicht mehr so viele übrig sind und man einfach ja, merkt, was für eine krasse Leistung die da gerade abliefern. Also ich finde es wirklich insane. Wie gesagt, könnt ihr auschecken auf YouTube oder auf Twitch.
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0: Ich weiß noch, was für einen Schock ich hatte, als der Anruf im Mai von meiner Freundin kam, dass sie gerade ihr Portemonnaie verloren hat, weil wir wollten am nächsten Tag in den Urlaub fliegen. Moin, mein Name ist dann Joshua. Zum Glück hat sich das dann dank einer Tankstellenmitarbeiterin und dem Blick auf die Videokamera alles wiedergefunden, aber man hat zwischendurch wirklich so Panik gehabt. Was muss man jetzt alles noch schnell beantragen? Zu welcher Behörde muss man hin, damit man jetzt trotzdem noch in den Urlaub fliegen kann? Und so wird es vermutlich auch einem Mann in Kiel gegangen sein.
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0: Ja, wir fangen erstmal blöd an. Mitten in Kiel hat ein Mann nämlich seine Tasche verloren, inklusive Bargeld und halt auch sein Flugticket. Aber ein ehrlicher Mensch hat diese Tasche dann gefunden und bei der Polizei abgegeben. Und so konnte der Urlaub jetzt doch noch stattfinden. Und der Mann, der die Tasche verloren hat, hat sich darüber natürlich richtig gefreut und wohl auch einen fetten Finderlohn übergeben.
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1: Mit Imme Kasten. Gute Nachrichten kommen heute aus Belgien. Der Waldbrand im Naturschutzgebiet Hohes Venn, ganz in der Nähe der deutschen Grenze, ist weitgehend eingedämmt. Christiane Hampe berichtet.
2: Die Feuerfront, die auch die Stadt Monschau in der Eifel bedroht hatte, ist unter Kontrolle. Die Feuerwehr in Belgien kämpft zusammen mit Einsatzkräften aus Deutschland ja seit Freitag gegen den Waldbrand. 30 Millionen Quadratmeter Fläche sind verbrannt. Heute sind noch zwei Löschflugzeuge aus Schweden eingetroffen. Die Hilfe aus der Luft ist im Hohen Venn entscheidend, denn das Naturschutzgebiet, das besteht aus Torfflächen und Heideland, und da sinkt schweres Gerät ganz schnell ein.
1: Angesichts der massiven Hitzewellen in diesem Sommer droht sich die Koalition in Berlin über den richtigen Weg im Kampf um die Klimaanpassung zu zerstreiten. Die SPD-Ministerien haben jetzt einen Hitzeaktionsplan vorgelegt. Eine zentrale Forderung daraus: die Klimaanpassung muss als Gemeinschaftsaufgabe ins Grundgesetz. Für Hitzeschutz sollen künftig nicht nur die Länder und Kommunen zuständig sein, sondern auch der Bund. Das ist nämlich bislang nicht der Fall. Die Union sieht das Ganze skeptisch, meint, das bringt nichts. Unterstützung für den SPD-Plan kommt von den Grünen. Die AfD bestreitet dagegen einen Zusammenhang zwischen dem Klimawandel und den sich häufenden Waldbränden. Die EU macht Russland weiter Druck. Die EU-Außenbeauftragte Kallas kündigte in der Welt an, dass im Herbst die weitreichendste Sanktionsliste seit Beginn des Ukraine-Krieges vorliegen soll. Die bisherigen Straflisten haben Russlands Kriegsmaschinerie nach Angaben von Kallas schon über 1 Billion Euro gekostet. Weitere Medaillen für das deutsche Team bei der Leichtathletik-EM in Birmingham. Freddy Rupert holte Gold über 3000 Meter Hürden, Karl Bebendorf Bronze. Die Mixed-Staffel über 4x100 Meter gewann Gold. Speerwerferin Julia Ulbricht sicherte sich Silber. Marathonläufer Amal Petros holte den Titel in EM-Rekordzeit. Und in der Teamwertung gab es für die Marathonläufer Silber. Die nächsten Delta-News gibt's in einer Stunde.
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3: Nichts los, euch eine gute Fahrt. 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

0: Donald Trump hat anscheinend keinen Bock, dass jeder weiß, wie er nach Hause fliegt. Delta hier mit Feist. Moin. Beim NATO-Gipfel im Juli ist er erst ganz normal in seine Air Force One gestiegen, hat dann von der Treppe freundlich gewunken, also alles wie immer. Nur kurz danach ist er heimlich wieder raus. Die Bilder dazu sind jetzt gerade aufgetaucht. Über ein Catering-Fahrzeug wurde Trump aus der Maschine geschleust und ist dann mit einem kleineren Militärflieger weitergeflogen. Klingt eher weniger nach Präsidentenreise und mehr nach einer Szene aus Mission Impossible. Und da haben wir uns gefragt, wenn sich ein US-Präsident schon verstecken muss, wo sollte er es auf gar keinen Fall versuchen. Leo, erzähl doch mal.
1: Platz 5.
2: In der Rutsche beim Fastfood-Restaurant mit dem goldenen M.
3: Spätestens wenn das erste Kind ruft,
4: Mama, da steckt der Präsident fest,
2: ist die Tarnung vorbei.
1: Platz 4.
2: Im Bällebad.
3: Eigentlich stark,
2: bis der Secret Service anfängt, jedes einzelne Bällchen umzudrehen.
1: Platz 3.
2: Hinter einem Vorhang im Oval Office.
3: Ja, wo ist er denn nur?
2: Leute, da gucken doch zwei Schuhe unten raus.
5: Was Dümmeres habe ich hier selten erlebt.
1: Platz 2.
2: Als Maskottchen bei einem NBA-Spiel.
3: Man schöpft Verdacht,
2: bis der Adler plötzlich eine 20-minütige Rede zur Außenpolitik hält.
1: Platz 1.
2: Im Fotoautomaten am Hamburger Hauptbahnhof. Zieht den Vorhang zu, fühlt euch komplett unsichtbar. Und 4 Minuten später gibt's einfach 4 Passbilder vom vermissten US-Präsidenten für 8 Euro.

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2: Mit Imme Kasten. Wegen des sich ausbreitenden Brandes im belgischen Naturschutzgebiet Hohes Venn wird ein Teil des nahegelegenen Eifelortes Monschau evakuiert. Die Einsatzleitung der nordrhein-westfälischen Stadt ordnete am späten Abend die sofortige Evakuierung einiger Straßenzüge an. Die Feuerwehr in Belgien kämpft unterdessen zusammen mit Einsatzkräften aus Deutschland seit Freitag bereits gegen den Waldbrand. 30 Millionen Quadratmeter Fläche sind verbrannt. Das Naturschutzgebiet besteht aus Torfflächen und Heideland, in denen ein schweres Gerät schnell einsinkt. SPD-Chef Lars Klingbeil warnt seine Partei vor internen Streitereien in schwierigen Zeiten. Davon würden nur Populisten und Spalter profitieren, sagt er. Auf einer SPD-Veranstaltung in Rheinland-Pfalz hat Klingbeil seinen Kurs verteidigt. Christiane Hampe dazu.
3: Ja, er sagt ganz klar, Leute, wir müssen Kompromisse machen. Am Status quo festzuhalten, das ist keine Möglichkeit. Klingbeil warb um seinen Kurs und sagte, es geht gerade nicht um Sonderparteitage. An der SPD-Basis rumort es ja, dabei geht es vor allem um die beiden Co-Chefs, Lars Klingbeil und Bärbel Baas, die ja auch Minister sind und die die schwarz-roten Kürzungen beim Sozialstaat mit vertreten müssen.
2: Die Ukraine setzt Russland mit massiven Drohnenangriffen immer mehr unter Druck. In der vorigen Nacht trafen die Drohnen wieder ein Lager des größten russischen Online-Händlers Wildberries in der Nähe von Moskau. Gleichzeitig feuert Russland immer wieder Raketen auf zivile Ziele in der Ukraine. Fußball-Superstar Cristiano Ronaldo denkt so langsam ans Aufhören. Der Vogue sagte, der 41-Jährige, dies ist wahrscheinlich mein letztes Jahr im Fußball. Die Zukunft nach seiner Fußballerkarriere sei bereits vollständig geplant. Ronaldo spielt momentan für den saudi-arabischen Club Al-Nasr. Weitere Medaillen bei der Leichtathletik-EM für das deutsche Team. Freddy Rupert holte Gold über 3000 Meter Hürden, Karl Bebendorf Bronze. Die Mixed-Staffel über 4x100 Meter gewann Silber, so auch Speerwerferin Julia Ulbricht. Marathonläufer Amal Petrus holte den Titel in EM-Rekordzeit. In der Teamwertung gab es für die Marathonläufer Silber. Die nächsten Delta-News gibt's in einer Stunde.
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4: Auf der A1 Lübeck-Hamburg gibt es auf der Norderelbbrücke in beiden Richtungen bis ca. 5 Uhr wegen eines Schwertransports Behinderungen. 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
6: Ich bin Ralle.
7: Natürlich bist du das.
6: Ein gewisser Franz Eberhofen muss wieder ermitteln. Und dieses Mal geht es um einen auf einem Stock befestigten Grillfisch. Hä? Ja, gleich mehr zum Kino-Neustart Steckerlfisch 4.

0: Naja, spannender. Delta. Der inzwischen 10. Eberhofen-Krimi läuft jetzt in den Kinos. Steckerlfisch-Fiasko heißt das Teil. Und unser beliebtes Ermittlerduo Franz Eberhofen und Rudi Birkenberger haben es dieses Mal mit einem kaltblütigen Mord zu tun. Der ortsansässige Steckerlfischkönig wird in der Wellnessabteilung des neuen Golfclubs tot aufgefunden. Steckerlfisch ist übrigens eine bayerische Spezialität. Fisch auf einem Stab gegrillt. Um den Fall zu lösen, muss sich Franz unter zwielichtigen Volksfestclans und golfende Yuppies schmuggeln. Auch privat tut sich was. Seine geliebte Susi war ja kurzzeitig die stellvertretende Bürgermeisterin. Und jetzt will sie es richtig wissen und stellt sich zur Wahl auf. Das findet Franz nicht so richtig klasse. Und auch der aktuelle Bürgermeister fürchtet um seinen Posten.
1: Sorry Jungs, es ist Wahlkampf.
2: Sie können doch nicht einfach mein Plakat überkleben.
3: Ja, weil Sie meins überklebt haben.
4: Jeder Zentimeter zählt. Bei mir jedenfalls.
2: Das glaube ich sofort.
5: Steckerlfisch, Paulus, hat's erwischt.
6: Wo ist die Leiche?
5: Rudi, du stinkst wie ein Iltis.
6: Ich mache einen Selbstversuch.
7: Wie lange es dauert, bis die Vögel wegen deiner Aura vom Himmel fallen?
8: Der war gut. Die Vögel vom Himmel.
0: Wie es da im tiefsten Bayern weitergeht, das können wir Fischköppe uns jetzt im Kino anschauen. Steckerlfisch-Fiasko läuft da jetzt.

0: Neuer, spannender Delta Rallis Filmtipps sind hier. Wenn man an Bully denkt, also an Michael Bully Herbig, dann kommen einem da ja eher so lustige Filme oder Shows in den Sinn. Von früher die Bully-Parade, Schuh des Manitou und natürlich die Fortsetzung des Kanu des Manitou, Traumschiff Surprise. Ja, oder natürlich auch seine Megashow LOL. Sein Film von 2018 ist immer was ganz anderes, nämlich ein Drama über die spektakuläre Flucht zweier Familien mit einem selbstgebastelten Heißluftballon aus der DDR in die Bundesrepublik. Schlicht und einfach Ballon heißt der Film und beschreibt die wahre Geschichte, die in die gesamtdeutsche Geschichte eingegangen ist und bereits 1982 unter dem Titel Mit dem Wind nach Westen verfilmt wurde. Wir sind im September 1979. Die innerdeutsche Grenze gleicht einem Minenfeld und gilt als quasi unüberwindbar. Die Idee der Familien Strelzig und Wetzel ist der Bau eines Heißluftballons aus Regenmantelstoff und dann mit dem Wind gen Westen zu reisen. Das klappt natürlich nicht alles so wie geplant.
1: Damit fliegen wir in den Westen.
2: Aber was, wenn die Soldaten auf uns schießen?
3: Ja, wir müssen höher. Durch die Wolken. Mitarbeiter, die wären drüben gewesen. Die werden sich schön in den Arsch gebissen haben.
4: Den gesamten Umkreis von 500 Metern absuchen. Ich will, dass auch der kleinste Fetzen dokumentiert wird.
1: Die Medikamente.
3: Und die haben unsere Fingerabdrücke an der Gondel.
1: Wir hätten das nicht tun dürfen.
0: Spannend gemacht das Ganze und auch der Cast kann sich sehen lassen. Friedrich Mücke, Caroline Schuch, David Cross und viele andere sind mit dabei. Ballon gibt's natürlich als Stream bei ausgewählten Anbietern.

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4: Moin, hier ist Ralle. Mein Streaming-Tipp gleich ist was zum Lachen, ein bisschen was mit Fantasy und ganz viele tolle Bilder aus Island gibt's da zu sehen. Mehr zu Das erstaunliche Leben des Walter Mitty. Gleich.
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0: Neuer, fantastischer Delta. Mein Streaming-Tipp jetzt ist ein Film von und mit Ben Stiller. Ein Remake des Films Das Doppelleben des Herrn Mitty aus dem Jahr 1947. Und die neue Version heißt Das erstaunliche Leben des Walter Mitty. Das Ganze ist ein Fantasy-Drama voller toller Bilder und extrem toller Landschaften. Schließlich wurde der Film ja auch zum Teil in Island gedreht und ich bin ein großer Island-Fan. Walter Mitty arbeitet beim Life Magazine, wird dort nur sehr wenig beachtet, leider auch von seiner heimlichen Liebe, Cheryl. Das Life Magazine soll langsam in ein Online-Angebot überführt werden. Für die Finalausgabe ist ein mysteriöses Bild von Starfotograf Sean O'Connell vorgesehen. Doch das ist verschwunden. Walter Mitty, der gerne tagträumt, begibt sich auf die Suche nach dem Fotografen und kommt dabei seiner angebeteten Cheryl langsam näher.
1: Wie nennst du das, wenn er mit seinen Gedanken vollkommen woanders ist?
2: Oh, auf einem anderen Stern.
1: Das machst du hin und wieder. Was ist los?
3: Ich habe ein Foto verloren.
2: Gehen Sie! Knacken Sie den Fall!
4: Wie sind Sie nach Afghanistan gekommen?
5: Über den Jemen.
4: Ziemlich gewalttätiges Land.
5: Deshalb hat der Flug auch nur $84 gekostet.
0: Tolles Märchen, sehr gefühlvoll gemacht. Das erstaunliche Leben des Walter Mitty. Mein Streaming-Tipp.

0: Naja, spannend, hat er alles Filmtipps. Anne Hathaway, Ewan McGregor, Christian Convery und viele andere sind bei dem neuen Thriller und Sci-Fi-Film The End of Oak Street mit dabei. Ein Kinoneustart aus dieser Woche. Es geht um die Familie Platt, die leben zu viert in einer Vorstadt in der Oak Street. Doch dann passieren seltsame Vorfälle in ihrer Nachbarschaft. Durch ein seltsames kosmisches Ereignis, so wird vermutet, wird die gesamte Straße an einen anderen unheimlichen Ort gebracht. Als die vier nämlich mit dem Auto abhauen wollen, stehen sie plötzlich an einem Abgrund und einem gigantischen Dschungel. Was dahinter steckt, ja, werde ich jetzt natürlich nicht verraten. Nur so viel, die Familie muss jetzt besonders zusammenhalten, um zu überleben.
1: Hat noch jemand heute Nacht dieses komische Licht gesehen?
2: Welches komische Licht?
1: Der Wind hat wie verrückt geweht. Starbuck ist ausgerastet und hat gebellt.
3: Vielleicht ein Scheinwerfer von einem Hubschrauber.
2: Oder ein UFO. Aliens.
4: Hör auf, Dad. Wasser geht nicht.
2: Ja, wie es aussieht, ist das ganze Viertel ohne Strom. Wir kommen nicht weg.
5: Ich glaube, dass unsere Nachbarschaft, unser Haus, unsere ganze Straße bewegt wurde.
0: Weird Story kommt auch von David Robert Mitchell. Der hat schon die Regie bei It Follows geführt. Hier hat er nicht nur die Regie geführt, sondern auch das Drehbuch beigesteuert. Bemerkenswert war auch, dass die Dreharbeiten in London und Atlanta unter strengster Geheimhaltung stattfanden. Na, neugierig geworden? Dann schaut euch jetzt mal The End of Oak Street im Kino an.

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1: Mit Imme Kasten. Wegen des sich ausbreitenden Brandes im belgischen Naturschutzgebiet Hohes Venn wird ein Teil des nahegelegenen Eifelortes Monschau evakuiert. Die Einsatzleitung der nordrhein-westfälischen Stadt ordnete am späten Abend die sofortige Evakuierung einiger Straßenzüge an. Die Feuerwehr in Belgien kämpft unterdessen zusammen mit Einsatzkräften aus Deutschland seit Freitag bereits gegen den Waldbrand. 30 Millionen Quadratmeter Fläche sind verbrannt. Das Naturschutzgebiet besteht aus Torfflächen und Heideland, in denen ein schweres Gerät schnell einsinkt. Angesichts der massiven Hitzewellen in diesem Sommer droht sich die Koalition in Berlin über den richtigen Weg im Kampf um die Klimaanpassung zu zerstreiten. Die SPD-Ministerien haben jetzt einen Hitzeaktionsplan vorgelegt. Eine zentrale Forderung daraus: die Klimaanpassung muss als Gemeinschaftsaufgabe ins Grundgesetz. Für Hitzeschutz sollen künftig nicht nur die Länder und Kommunen zuständig sein, sondern auch der Bund. Das ist nämlich bislang nicht der Fall. Die Union sieht das Ganze skeptisch, meint, das bringt nichts. Unterstützung für den SPD-Plan kommt von den Grünen. Die AfD bestreitet dagegen einen Zusammenhang zwischen dem Klimawandel und den sich häufenden Waldbränden. Die Ukraine setzt Russland mit massiven Drohnenangriffen immer mehr unter Druck. In der vorigen Nacht trafen die Drohnen wieder ein Lager des größten russischen Online-Händlers Wildberries in der Nähe von Moskau. Gleichzeitig feuert Russland immer wieder Raketen auf zivile Ziele in der Ukraine. Fußball-Superstar Cristiano Ronaldo denkt so langsam ans Aufhören. Der Vogue sagte der 41-Jährige, dies ist wahrscheinlich mein letztes Jahr im Fußball. Die Zukunft nach seiner Fußballerkarriere sei bereits vollständig geplant. Ronaldo spielt momentan für den saudi-arabischen Club Al-Nassr. Weitere Medaillen bei der Leichtathletik-EM für das deutsche Team. Freddy Rupert holte Gold über 3000 Meter Hürden, Karl Bebendorf Bronze. Die Mixed-Staffel über 4x100 Meter gewann Silber, so auch Speerwerferin Julia Ulbricht. Marathonläufer Amal Petrus holte den Titel in EM-Rekordzeit. In der Teamwertung gab es für die Marathonläufer Silber. Die nächsten Delta-News gibt's in einer Stunde.
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2: Auf der A7 Hamburg Richtung Flensburg. Vorsicht, im Hamburger Elbtunnel steht ein kaputtes Auto. Und auf der A1 Lübeck-Hamburg kommt es auf der Norderelbbrücke in beiden Richtungen bis ca. 5 Uhr wegen eines Schwertransports zu Behinderungen. 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
4: Ich bin Ralle.
5: Natürlich bist du das.
4: Gleich gibt's wieder News aus der Filmbranche. Ari Aster hat ein neues Filmprojekt am Start. Drehbeginn soll auch noch in diesem Jahr erfolgen. Mehr darüber gleich.
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Naja, up to date, Delta. Jetzt gibt es News aus der Filmwelt. Da ist eine neue Ari Aster-Produktion in Arbeit zur Erinnerung, denn man hat schon den ein oder anderen Horrorschocker produziert, Midsommar. Oder auch Hereditary sind von ihm. Das neue Projekt heißt Scapegoat. Mit dabei sind Scarlett Johansson und auch Jacob Elordi. Zur Handlung ist eigentlich noch so gar nichts bekannt. Jedenfalls wird das sehr, sehr geheim gehalten. Auch so elementare Dinge wie, wird das ein Sci-Fi-Film? Oder ein Thriller? Oder ein Drama? Selbst darüber gibt es noch keinerlei Detailinfos. Okay, wie kann man denn jetzt weiter recherchieren? Naja, eigentlich muss man ja nur mal nachschauen, was dieser Filmtitel bedeuten könnte. Scapegoat heißt nämlich schlicht und einfach Sündenbock. So, und wer dann noch weiter recherchiert, findet auch irgendwo tief im Netz eine mögliche Inhaltsangabe. Aber bestätigt ist da noch so gar nichts. Demnach geht's wohl um eine missglückte Operation, die dann wohl gerecht wird. Die Dreharbeiten sollen jedenfalls noch in diesem Jahr starten. Und wenn es da was Neues gibt, dann erfahrt ihr das natürlich wieder hier.

0: Neuer actionmäßiger Delta. Der neueste Guy Ritchie Action Thriller ist jetzt auch im Stream am Start. Mit dabei sind Henry Cavill, Jake Gyllenhaal und Rosamund Pike bei In the Grey. Wir sind mitten im Untergrund in einem internationalen kriminellen Netzwerk. Da sind zwei Spezialisten, Cavill und Gyllenhaal, beauftragt worden, eine erfahrene Vermittlerin, also Rosamund Pike, aus einer fiesen Situation nach Hause zu bringen. Das Ganze wird aber nicht einfach sein, sondern hochriskant. Und alle drei geraten dabei immer tiefer in den kriminellen Sumpf. Ich habe das jetzt absichtlich sehr vage alles ausgedrückt, weil ich natürlich nicht spoilern will.
1: Würden Sie Gary bitte schicken? Es gibt hier eine Unklarheit.
2: Sie sollten sich das anhören, anderenfalls wird es teuer.
1: Gary! Schaffen Sie die beiden hier raus.
3: Gary, einen Moment. Es gibt zwei Varianten für den Ablauf hier.
4: Exponat A.
3: Gary wartet geduldig bei der Tür.
4: Exponat B.
3: Gary wagt ein kühnes Unterfangen und Sie dürfen ihn die nächsten zwei Stunden von der Wand kratzen. Ich weiß, welche Variante Gary bevorzugt.
0: Was bei In the Grey also genau passiert, das erfahrt ihr nur, wenn ihr euch mal In the Grey im Stream oder so anschaut.

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3: Ralle ist hier. Seit dieser Woche läuft das deutsche Drama Im Spiegel meiner Mutter in den Kinos. Und worum es da genau geht, das erzähle ich euch gleich.
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0: Neuer spannender Delta. Reiles Filmtipps im Spiegel meiner Mutter, so heißt ein neues deutsches Drama, das diese Woche in die Kinos gekommen ist. Mit dabei ist Corinna Harfouch als renommierte Archäologin Ursula Scheuner. Und die steht nämlich vor einem Wendepunkt in ihrem Leben, weil sie eine spektakuläre Entdeckung bei einer Ausgrabung im Moor macht. Zeitgleich hat sie aber auch einen Trauerfall in ihrer Familie. Ihre Mutter Hildegard stirbt nämlich. Dann kommt auch noch der Verdacht auf, dass Ursula an dem Tod der Mutter schuld sein könnte. Alte Konflikte brechen wieder auf und viele Erinnerungen kommen wieder an die Oberfläche.
1: Meine Mutter ist vor 2 Tagen gestorben, in einem Pflegeheim. Ja, das wollte sie so. Was machen Sie hier?
2: Ich bin die assistentische Aushilfe. Sagen Sie einfach Mel.
1: Wissen Sie, wie man eine Moorleiche säubert?
2: Wollen Sie nicht wissen, woran Ihre Mutter gestorben ist?
1: Bei Ihrer Mutter hatte ich ganz stark das Gefühl eines ungelebten Lebens. Du hast mich nie geschlagen. Aber wenn ich nicht dein braves kleines Mädchen war, hast du 2 Wochen lang nicht mit mir gesprochen. Ich war Luft.
3: Und möchte liebevoll behandelt werden.
1: Ich weiß, Mama.
0: Wer also mal wieder Bock auf ein deutsches Drama hat, der oder die kann sich jetzt Im Spiegel meiner Mutter im Kino anschauen.

0: Naja, spannender Delta. Neu im Streaming ist der Horrorfilm Obsession. Die Entstehungsgeschichte ist echt interessant. Regisseur und Autor Curry Barker hat nämlich eine Folge der Simpsons gesehen. Da ging es um ein verfluchtes Wunschobjekt, das für Chaos sorgt. Es geht bei dem Film um einen jungen Typen, der unbedingt die Aufmerksamkeit seiner heimlichen Liebe gewinnen will. Aber irgendwie klappt das nicht.
1: Hast du überhaupt mal mit Nikki geflirtet?
2: Ich hol mal ein paar Shots.
3: Ich komm mit.
1: Wenn sie dir so viel bedeutet. Und ich weiß, dass das so ist. Sag ihr, Nikki, ich finde, wir sollten mal was trinken gehen.
3: Nikki, warte. Ich wollte dich fragen.
2: Was?
3: Ich weiß nicht mehr, was es war.
2: Gute Nacht.
3: Gute Nacht. Oh. Wieso?
0: Es bleibt also nur die Hilfe aus der Parapsychologie. Er zerbricht ein rätselhaftes Artefakt, das One Wish Willow, das angeblich jeden Wunsch erfüllt. Das klappt dann auch, jedenfalls anfangs, denn schnell kippt das neue Glück ins Gruselige, Unheimliche. Denn dieser Pakt, der jetzt geschlossen wurde, fordert einen Preis. Schon klar, dass das alles oder auch nichts bedeuten kann. Aber hier wird ja auch nicht gespoilert. Worum es da also genau geht und wie die ganze Grusel-Story so ausgeht, das könnt ihr euch inzwischen im Stream anschauen. Obsession.

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3: Mit Imme Kasten. Wegen des sich ausbreitenden Brandes im belgischen Naturschutzgebiet Hohes Fennen wird ein Teil des nahegelegenen Eifelortes Monschau evakuiert. Die Einsatzleitung der nordrhein-westfälischen Stadt ordnete am späten Abend die sofortige Evakuierung einiger Straßenzüge an. Die Feuerwehr in Belgien kämpft unterdessen zusammen mit Einsatzkräften aus Deutschland seit Freitag bereits gegen den Waldbrand. 30 Millionen Quadratmeter Fläche sind verbrannt. Das Naturschutzgebiet besteht aus Torfflächen und Heideland, in denen ein schweres Gerät schnell einsinkt. Angesichts der massiven Hitzewellen in diesem Sommer droht sich die Koalition in Berlin über den richtigen Weg im Kampf um die Klimaanpassung zu zerstreiten. Die SPD-Ministerien haben jetzt einen Hitzeaktionsplan vorgelegt. Eine zentrale Forderung daraus: die Klimaanpassung muss als Gemeinschaftsaufgabe ins Grundgesetz. Für Hitzeschutz sollen künftig nicht nur die Länder und Kommunen zuständig sein, sondern auch der Bund. Das ist nämlich bislang nicht der Fall. Die Union sieht das Ganze skeptisch, meint, das bringt nichts. Unterstützung für den SPD-Plan kommt von den Grünen. Die AfD bestreitet dagegen einen Zusammenhang zwischen dem Klimawandel und den sich häufenden Waldbränden. Die Ukraine setzt Russland mit massiven Drohnenangriffen immer mehr unter Druck. In der vorigen Nacht trafen die Drohnen wieder ein Lager des größten russischen Online-Händlers Wildberries in der Nähe von Moskau. Gleichzeitig feuert Russland immer wieder Raketen auf zivile Ziele in der Ukraine. Fußball-Superstar Cristiano Ronaldo denkt so langsam ans Aufhören. Der Vogue sagte, der 41-Jährige, dies ist wahrscheinlich mein letztes Jahr im Fußball. Die Zukunft nach seiner Fußballerkarriere sei bereits vollständig geplant. Ronaldo spielt momentan für den saudi-arabischen Club Al-Nasr. Weitere Medaillen bei der Leichtathletik-EM für das deutsche Team. Freddy Rupert holte Gold über 3000 Meter Hürden, Karl Bebendorf Bronze. Die Mixed-Staffel über 4x100 Meter gewann Silber, so auch Speerwerferin Julia Ulbricht. Marathonläufer Amal Petrus holte den Titel in EM-Rekordzeit. In der Teamwertung gab es für die Marathonläufer Silber. Die nächsten Delta-News gibt's in einer Stunde.
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4: Auf der A1 Lübeck-Hamburg kommt es auf der Norderelbbrücke in beiden Richtungen bis ca. 5 Uhr wegen eines Schwertransports zu Behinderungen. 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
1: Wir stecken trotz sehr nah am Ende der Sommerferien hier bei uns in Schleswig-Holstein immer noch mittendrin in der Sommerurlaubssaison 2026. Und vielleicht ist euch auch schon mal aufgefallen, dass die erste Nacht im Urlaub, also im Hotel oder in der Ferienwohnung, gar nicht mal so geil ist. Damit seid ihr erstmal nicht alleine und es gibt sogar eine Bezeichnung dafür, und zwar den sogenannten First-Night-Effekt. Ist eine kurzfristige Schlafstörung, die durch eine neue und ungewohnte Schlafumgebung auftreten kann. Meist ist dann die Schlafdauer verkürzt und der Schlaf fühlt sich eher nicht so wirklich erholsam an. Dieses Phänomen tritt aber nicht nur in Hotels auf, sondern zum Beispiel auch in den ersten Nächten in der neuen Wohnung oder einem neuen Schlafzimmer. Forscher sind sich sicher, dass der First-Night-Effekt was mit unserer Evolutionsgeschichte zu tun hat, weil unsere Vorfahren früher wohl eben auch in unbekannten Umgebungen wachsamer waren, weil man nicht einschätzen konnte, ob sich dort gefährliche Tiere oder Feinde aufhalten könnten. Also macht euch nicht verrückt, wenn eure erste Urlaubsnacht nicht die beste ist.
2: Ich kann kurzzeitig mal mit wenig Schlaf auskommen, aber ich habe gewisse kamelartige Fähigkeiten. Das heißt, ich muss dann auch wieder auftanken.
1: Sag mal, gibt's hier keinen Lift? Doch, aber vielleicht einfach mal stattdessen die Treppe benutzen. Könnte dafür sorgen, dass man länger lebt. Um zu dieser These zu gelangen, haben Forschende mehrere Studien ausgewertet und dabei ist rausgekommen, dass Menschen, die regelmäßig Treppen steigen, seltener an Herz-Kreislauf-Erkrankungen sterben und auch insgesamt ein geringeres Risiko haben, vorzeitig zu sterben. Geht man eine Treppe rauf, dann müssen große Muskelgruppen in Bein und Gesäß arbeiten und gleichzeitig steigen Puls und Atmung auch ziemlich schnell an. Und es reichen auch schon wenige Stockwerke aus, damit eine kurze, aber gleichzeitig auch intensive körperliche Belastung entsteht. Ein paar Minuten Treppensteigen mehrmals pro Woche kann damit tatsächlich die körperliche Fitness verbessern und sich positiv auf Cholesterinwerte auswirken. Könnt ihr euch das Fitti schön sparen?
3: Herzlich willkommen zu den dümmsten Sportlern der Welt.
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